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1: Ich bin Joshua Heise. Personalchaos kurz vor dem WM-Start. Nachwuchstalent Lennart Karl hat sich beim Training vor dem letzten Testspiel gegen Mitgastgeber USA am Oberschenkel verletzt. Deshalb hat Bundestrainer Nagelsmann den Leipziger Assan Ouedraogo nachbesetzt. Thomas Bremser berichtet.
2: Aber auch Manuel Neuer macht den Fans Sorgen. Der Bundestrainer schont ihn gegen die USA erneut nach seiner Wadenverletzung. Für ihn steht wieder Oliver Baumann im Tor. Nächste Woche soll Neuer dann aber mit der Mannschaft trainieren und beim ersten Spiel gegen Curaçao im Tor stehen. So der Plan.
1: Unterdessen haben die DFB-Frauen durch einen 2:0-Sieg gegen Norwegen vorzeitig das Ticket für die WM in Brasilien nächstes Jahr gelöst. Bei der Deutschen Bahn fallen deutlich mehr Fernzüge aus als im Vorjahr. Laut internen Daten, die der Süddeutschen Zeitung vorliegen, waren von Januar bis Mai im Schnitt 107 Fernzüge pro Tag von Ausfällen betroffen. Fast doppelt so viele wie im Vorjahreszeitraum. Die Bahn selbst nennt eine niedrigere Zahl, räumt aber ebenfalls deutlich mehr Ausfälle ein als 2025. Wir bleiben bei der Bahn. Der Ehrenvorsitzende des Fahrgastverbandes Pro Bahn Neuss warnt zum Start der Ferienzeit vor vollen Zügen und noch mehr Verspätungen. Reisende sollten immer einen Plan B in der Hinterhand haben, sagte er der Rheinischen Post. Die Eisenbahngewerkschaft EVG bat um Verständnis, dass die Beschäftigten trotz Baustellen und Störungen alles tun würden, um die Reisenden sicher ans Ziel zu bringen. Viele Tankstellen in Sachsen verstoßen gegen die 12-Uhr-Regel und erhöhen ihre Preise auch zu anderen Zeiten völlig willkürlich. Um das zu ahnden, schickt der Freistaat jetzt die Ordnungsbehörden der Kommunen und Landkreise in die Spur. Sie bekommen die Daten übermittelt und sollen vor Ort Bußgelder eintreiben. 2600 Verstöße wurden in Sachsen bereits registriert. Bei mehrfacher täglicher Preiserhöhung drohen den Tankstellen Strafen von bis zu 100.000 Euro.
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3: Ja, ein recht sonniger Start ins Wochenende. Diese Nacht zeigt sich meist trocken, höchstens locker bewölkt, bei Temperaturen zwischen 11 und 6 Grad. Heute also nur ein paar Quellwolken, ganz vereinzelt eine Schauer möglich, 21 bis 25 Grad. Der Sonntag wieder wechselhaft, da kann es auch mal regnen, bis 23 Grad.
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3: Ich bin Joshua Heise. Es tut einfach unbeschreiblich weh, das größte Turnier verpassen zu müssen. Mit diesen Worten hat sich Fußballnationalspieler Lennart Kahl nach seiner Oberschenkelverletzung an die Fans gewandt. Er versprach, stärker zurückzukommen und das DFB-Team jede Minute zu unterstützen. Die Nationalelf bestreitet heute das letzte Testspiel vor der WM gegen Mitgastgeber USA. Keine Reformbeschlüsse, keine Sommerpause. Das verlangt der Verband der Familienunternehmen in einem Brief an die Bundestagsabgeordneten, der dem Redaktionsnetzwerk Deutschland vorliegt. Dort heißt es, die für die Reformen relevanten Ausschüsse sollten den Sommer durcharbeiten, damit der Bundestag die Gesetze noch im August verabschieden könne. Am Tag der Bundeswehr öffnen heute bundesweit 10 Standorte der Truppe ihre Tore. Auch Verteidigungsminister Pistorius schaut an verschiedenen Standorten vorbei. Der Aktionstag soll die Verbindung zwischen Bevölkerung und Bundeswehr stärken. Jan-Henner Reitze berichtet.
4: Einfach mal selbst in einen Panzer oder Hubschrauber einsteigen oder sich anschauen, dass die Bundeswehr auch akademische Karrierechancen zu bieten hat. Das über Jahrzehnte eher distanzierte gesellschaftliche Verhältnis zur Bundeswehr soll verbessert werden, auch angesichts der aktuellen Krisen weltweit. Deshalb soll die Truppe auch deutlich aufgestockt werden, wenn das über Freiwilligkeit nicht klappt, auch mit einer Rückkehr zur Wehrpflicht.
3: Viele Tankstellen in Sachsen verstoßen gegen die 12-Uhr-Regel und erhöhen ihre Preise auch zu anderen Zeiten völlig willkürlich. Um das zu ahnden, schickt der Freistaat jetzt die Ordnungsbehörden der Kommunen und Landkreise in die Spur. Sie bekommen die Daten übermittelt und sollen vor Ort Bußgelder eintreiben. 2600 Verstöße wurden in Sachsen bereits registriert. Bei mehrfacher täglicher Preiserhöhung drohen den Tankstellen Strafen von bis zu 100.000 Euro.
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5: Ja, ein recht sonniger Start ins Wochenende. Diese Nacht zeigt sich meist trocken, höchstens locker bewölkt, bei Temperaturen zwischen 11 und 6 Grad. Heute also nur ein paar Quellwolken, ganz vereinzelt eine Schauer möglich, 21 bis 25 Grad. Der Sonntag wieder wechselhaft, da kann es auch mal regnen, bis 23 Grad.
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5: Ich bin Joshua Heise. Guten Morgen. 4 Jahre als Bundestagsabgeordneter bringen genauso hohe Altersbezüge wie 28 Jahre Vollzeitarbeit. Das zeigt eine Berechnung des Bundestages als Antwort auf eine Linken-Anfrage, die dem Redaktionsnetzwerk Deutschland vorliegt. Die Linksfraktion fordert deshalb, Abgeordnete endlich auch in die gesetzliche Rentenversicherung einzubeziehen. Personalchaos kurz vor dem WM-Start. Nachwuchstalent Lennart Karl hat sich beim Training

0: Training vor dem letzten Testspiel gegen Mitgastgeber USA am Oberschenkel verletzt. Deshalb hat Bundestrainer Nagelsmann den Leipziger Assan Ouedraogo nachbesetzt. Thomas Bremser berichtet.
1: Aber auch Manuel Neuer macht den Fans Sorgen. Der Bundestrainer schont ihn gegen die USA erneut nach seiner Wadenverletzung. Für ihn steht wieder Oliver Baumann im Tor. Nächste Woche soll Neuer dann aber mit der Mannschaft trainieren und beim ersten Spiel gegen Curaçao im Tor stehen. So der Plan.
0: Unterdessen haben die DFB-Frauen durch einen 2:0-Sieg gegen Norwegen vorzeitig das Ticket für die WM in Brasilien nächstes Jahr gelöst. Viele Tankstellen in Sachsen verstoßen gegen die 12-Uhr-Regel und erhöhen ihre Preise auch zu anderen Zeiten völlig willkürlich. Um das zu ahnden, schickt der Freistaat jetzt die Ordnungsbehörden der Kommunen und Landkreise in die Spur. Sie bekommen die Daten übermittelt und sollen vor Ort Bußgelder eintreiben. 2600 Verstöße wurden in Sachsen bereits registriert. Bei mehrfacher täglicher Preiserhöhung drohen den Tankstellen Strafen von bis zu 100.000 Euro. Die FIFA erlaubt Fans bei der Fußball-WM jetzt doch, Wasserflaschen ins Stadion mitzubringen, zumindest in den USA und Kanada und nur, wenn sie verschlossen sind und aus Weichplastik sind und maximal 590 Milliliter fassen. Zuvor hatte der Weltverband das Mitbringen jeglicher Flaschen verboten und das mit Sicherheitsbedenken begründet. Für Mexiko gilt die neue Regelung offenbar nicht.
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3: Guten Morgen. Ja, vereinzelt kann es etwas neblig sein. Ansonsten heute viel Sonne, ein paar Quellwolken. Die sind meist harmlos. Nur ganz kleines Schauerrisiko besteht heute bei 21 bis 25 Grad. Also ein klasse Samstag. Morgen der Sonntag zeigt sich da leider wechselhafter mit Regen. Bis zu 23 Grad sind drin.
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2: Ich bin Angela Kress. Guten Morgen. Die Zahl der Organspender und auch die Zahl der gespendeten Organe sind in den ersten 5 Monaten des Jahres leicht gestiegen. Es reicht aber noch lange nicht für alle Schwerkranken. Laut Stiftung Organtransplantation wurden von Januar bis Mai gut 1400 Spenderorgane registriert. 2025 waren es im gleichen Zeitraum etwa 150 weniger. Deutschlandweit warteten über 8000 Menschen auf ein Spenderorgan. Die Deutsche Umwelthilfe kritisiert das Abfallmanagement großer Musikfestivals in Deutschland. Nach einer Befragung von 10 Festivals fordert sie mehr Mehrwegsysteme, bessere Mülltrennung und nachhaltigere Toiletten. Die gerade stattfindenden Schwesterfestivals Rock am Ring und Rock im Park würden beim Mehrweg für Getränke gut abschneiden, bei Mülltrennung und Komposttoiletten aber schlecht. Keine Reformbeschlüsse, keine Sommerpause. Das verlangt der Verband der Familienunternehmen in einem Brief an die Bundestagsabgeordneten, der dem Redaktionsnetzwerk Deutschland vorliegt. Dort heißt es, die für die Reformen relevanten Ausschüsse sollten den Sommer durcharbeiten, damit der Bundestag die Gesetze noch im August verabschieden könne. Es tut einfach unbeschreiblich weh, das größte Turnier verpassen zu müssen. Mit diesen Worten hat sich Fußballnationalspieler Lennart Kahl nach seiner Oberschenkelverletzung an die Fans gewandt. Er versprach, stärker zurückzukommen und das DFB-Team jede Minute zu unterstützen. Die Nationalelf bestreitet heute das letzte Testspiel vor der WM gegen Mitgastgeber USA.
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3: Guten Morgen. Ja, vereinzelt kann es etwas neblig sein, ansonsten heute viel Sonne, ein paar Quellwolken, die sind meist harmlos, nur ganz kleines Schauerrisiko besteht heute bei 21 bis 25 Grad. Also ein klasse Samstag, morgen der Sonntag zeigt sich da leider wechselhafter mit Regen, bis zu 23 Grad sind drin.
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11: Mit Conny Hartmann. Guten Morgen. Die Straße zwischen Schönau und Grünau wurde komplett erneuert und ist wieder befahrbar. Gestern war die Verkehrsfreigabe. Während der dreimonatigen Bauzeit hatte es unerwartet Probleme mit dem Untergrund gegeben, was zusätzliche Stabilisierungsarbeiten erforderte. Im Haus der Sparkasse wird heute der Erich-Klowatzki-Preis verliehen. Zum 28. Mal würdigt die Stiftung damit junge Menschen für ihre herausragende Leistungen in den Bereichen wie Technik, Wissenschaft und Soziales. Ministerpräsident Michael Kretschmer wird die Festrede halten. Der Preis erinnert an den 1999 verstorbenen Erich Klowatzki, der aus Fraureuth stammte, in Australien ein erfolgreicher Unternehmer wurde, seiner Heimat aber immer verbunden blieb. Wer kann im Notfall am besten helfen? Diese und andere Fragen beantwortet der Landeswettbewerb des Jugendrotkreuzes heute in Zwickau.
12: 15 Teams mit insgesamt 120 Nachwuchsrettern sind dabei, um ihr Können in Erster Hilfe, Teamarbeit und sozialem Engagement zu beweisen. Neben den Rettungsübungen widmet sich der Wettbewerb auch dem Klima- und Umweltschutz. Zuschauer können an den Stationen Schloss Osterstein, Knopffabrik, Schlobigpark und Rosenwiese den jungen Helfern über die Schulter schauen. Gunnar Tichy, Nachrichtenredaktion.
11: 4 Jahre als Bundestagsabgeordneter bringen genauso hohe Altersbezüge.

0: wie 28 Jahre Vollzeitarbeit. Das zeigt eine Berechnung des Bundestages als Antwort auf eine Linken-Anfrage, die dem Redaktionsnetzwerk Deutschland vorliegt. Die Linksfraktion fordert deshalb, Abgeordnete endlich auch in die gesetzliche Rentenversicherung einzubeziehen. Personalchaos kurz vor dem WM-Start. Nachwuchstalent Lennart Karl hat sich beim Training vor dem letzten Testspiel gegen Mitgastgeber USA am Oberschenkel verletzt. Deshalb hat Bundestrainer Nagelsmann den Leipziger Asan Quadrado nachbesetzt. Thomas Bremser berichtet.
1: Aber auch Manuel Neuer macht den Fans Sorgen. Der Bundestrainer schont ihn gegen die USA erneut nach seiner Wadenverletzung. Für ihn steht wieder Oliver Baumann im Tor. Nächste Woche soll Neuer dann aber mit der Mannschaft trainieren und beim ersten Spiel gegen Curaçao im Tor stehen. So der Plan.
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3: Ja, erstmal einen wunderschönen guten Morgen, guten Start ins Wochenende und es wird ein schönes Wochenende, also heute sehr sommerliches Wetter wieder, Tagesanfang haben wir noch ein paar Wolken, vielleicht hier und da ein bisschen Nebel, aber das soll sich dann alles entspannen und dann ja, erstmal viel Sonne, könnte sein, dass sich dann hier und da im Verlauf des Tages ein paar Quellwolken bilden und vielleicht auch mal ganz vereinzelt ein bisschen Regen fällt, aber das ist wirklich eher die Ausnahme. Also insgesamt, ja, sommerlich und schön. Gucken wir auf die Straßen und was wir sehen ist, dass wir noch nichts sehen. Alles noch ruhig, wenn ich das hier richtig erkenne, ja. Und dann wünschen wir Ihnen eine gute Fahrt. Sollte doch irgendwo schon was auftauchen, rufen Sie gerne an und zwar kostenlos die 0 3x800 und die 4. 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

0: Jetzt erstmal einen schönen guten Morgen. Schönen Samstag, es ist 7:07.
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0: Ja.
1: Das war die Woche bei André und die Morgenmädels.
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3: Ja!
4: Einen schönen guten Morgen allerseits. Schön, dass wir uns

0: Da kann es dazu führen, dass das irgendwie alles viel zu schnell ist.
1: Klingen wir ja wie die Schlümpfe alle.
2: Wie die Schlümpfe. Also wenn du jetzt aber hier schneller redest, ist es im Stream ja noch schneller.
3: Also ganz langsam sprechen.
0: Ja, so war das vor 15 Jahren, so klang das. Inzwischen ist doch hier Bangaranga, oder? Wie war das?
4: Nee, inzwischen heißt es ChatGPT.
0: Achso, alles klar. Vielen Dank.
4: Ach, so viel Applaus hat es noch nie für einen Gag.
0: Gustavo Lima. Und was ist das für ein Klima? Wir haben 50 Millionen im Lotto-Jackpot.
4: Ah ja.
0: Und ich habe mal gespielt für uns zwei und wenn das klappt, dann bleiben wir morgen liegen, oder?
4: Machen wir halbe-halbe?
0: Machen wir halbe-halbe, komm.
4: Ach, das ist aber nett.
0: Ja, komm, als Mann. Alter Freund.
4: 30 Millionen freue ich mich aber drüber.
0: So doof. Lara macht bei uns ein Praktikum. Was machst du, wenn du hier nicht gerade mal reinschnupperst ins Radio?
5: Gerade mache ich noch mein Abitur und da muss man sich ja auch ein bisschen Gedanken machen, was danach kommt.
0: Und?
5: Danach kommt natürlich das Radio.
0: Ja!
5: Ja, genau. Deswegen bin ich hier.
0: Sag mal, diese Musik, das ist jetzt schon ein paar Jährchen her, 83. Gott, waren da deine Eltern schon auf der Welt?
5: Ja.
0: Aber gerade so?
5: Ja.
0: Würde ich sagen.
5: Naja, ja. Mama hört das, deswegen muss ich nett sein, ja.
0: Hallo Mama.
5: Hallo Mama.
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10: Ja, dann erst einmal einen wunderschönen guten Morgen und egal, was Sie heute so vorhaben, ja, vielleicht haben Sie Wochenende, vielleicht können Sie es genießen, vielleicht müssen Sie auch arbeiten, aber irgendwann kommt ja dann auch der Feierabend und so oder so für alle wird das Wetter schön. Das sieht wirklich ganz gut aus, wieder mal ein Sommertag, Temperaturen, ja, durchaus hier und da, über 25 Grad und das ist ja dann offiziell auch ein Sommertag. Wir haben jetzt gerade am Morgen durchaus hier und da noch ein bisschen Nebel oder Hochnebel oder noch ein paar Wolken. Das soll sich aber dann alles aufziehen und dann fast überall sonnig. Ab und zu kann es dann im Verlauf des Tages wieder ein paar Quellwolken geben. Hier und da auch mal ganz vereinzelt ein paar Regentropfen, aber das ist wohl wirklich die Ausnahme. Also im Großen und Ganzen ein schöner Tag, morgen auch nochmal ganz schön. Also das soll dann nicht mehr so elementar werden, aber im Großen und Ganzen fühlt sich das alles sehr sommerlich an. Gucken wir auf die Straßen und da kam gerade was rein von der A9 Berlin Richtung Leipzig am Schkeuditzer Kreuz. Dort sind gerade Personen auf der Fahrbahn, also da ist dann offensichtlich auch was passiert, also dort bitte schön aufpassen. Und auf der S245 hat es einen Unfall gegeben zwischen dem Abzweig nach St. Ägidien und Lobsdorf. Dort ist die Straße jetzt in beiden Richtungen voll gesperrt. So, und wenn Sie irgendwo was sehen, rufen Sie gerne an, zwar kostenlos, unsere Verkehrshotline auch am Wochenende, die 03x800 und die 4.
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0: sich Applaus spenden.
1: Ja. Wochenende ist ja nur einmal in der Woche. Also, wir wünschen Ihnen jetzt einen schönen guten Morgen. 8:08. Übrigens, heute ist der Tag der Organspende. Und deswegen machen wir da gleich mal eine kleine Rubrik dazu. Unser Lehrerkind Christine hat sich mit dem Thema mal beschäftigt. Das machen wir 7:30 und 7:30 wird bei uns wie immer schlau gemacht. Also bleiben Sie in der Nähe.
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0: Einen wunderschönen guten Morgen. Heute Samstag, der 6. Juni, der 6.6.2026. Heute ist der Tag der Organspende. Schwerpunkt des bundesweiten Aktionstages ist in diesem Jahr Leipzig, eingebettet in das Stadtfest. Und da gibt es viele Informationen rund um dieses so wichtige Thema. Und den Anfang in Sachen Aufklärung, den macht jetzt unsere Christine.
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2: Ja, der Tag heute soll das Thema Organspende ins Bewusstsein holen. Irgendwie will man sich ja nicht so wirklich damit beschäftigen, aber es ist ziemlich wichtig. Bundesweit warten über 8000 Menschen auf ein lebenswichtiges Spenderorgan. Im letzten Jahr gab es aber nur rund 3000 Transplantationen. Dabei liegt es gar nicht unbedingt daran, dass wir das ablehnen. Immerhin 62% der Deutschen sagen wohl, ja, ich will Spender sein. Aber nur ein Drittel hat auch wirklich einen Organspendeausweis. Und genau hier liegt das Problem, sagen die Experten. Wir müssen in Deutschland explizit etwas tun, wenn wir Spender sein wollen. In vielen anderen Ländern gilt die sogenannte Widerspruchslösung. Da ist man automatisch Spender und muss nur explizit widersprechen, wenn man es nicht möchte. Wie auch immer, die Entscheidung muss natürlich jeder für sich selbst treffen, aber wir sollten sie treffen und bewusst festhalten. Darauf macht der Tag der Organspende heute aufmerksam.
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0: Düpsi, ja, 7 Minuten nach 7:30 ist es jetzt.
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0: So, der Micha, da ist er. Einen wunderschönen Samstagmorgen erstmal.
2: Oh ja, guten Morgen, hallo.
0: Und du weißt ja, der Morgen macht den Tag. Was haben wir denn zu erwarten am Tag heute?
2: Ja, also wenn der Morgen, sagen wir so, da kann noch viel Schönes hinterherkommen.
0: Ja,
2: also das
0: ja.
2: ist auf jeden Fall heute der Fall, weil es nach diesem sehr, sehr wechselhaften, teilweise ja unwetterartigen Wetter der vergangenen Tage heute deutlich ruhiger zugeht und zum anderen auch deutlich schöner. Das heißt, wir haben mehr Sonne dabei, das kann richtig nett sein über längere Strecken, dann wieder ein paar dickere Wolken können am Nachmittag hereinziehen und ja, vielleicht irgendwo ganz vereinzelt mal einen Schauer ausbilden, aber meistens bleibt es doch alles trocken und es ist deutlich wärmer. Das heißt so um 23 bis 25 Grad, also wir sind schon wieder auf Sommerkurs heute.
0: Ja. Und bleibt einigermaßen stabil? Das wird ja viel gefeiert jetzt am Wochenende in Sachsen.
2: Ja, einigermaßen. Also man kann nicht hundertprozentig den Fuß ins Feuer legen oder was auch immer, welches Körperteil man auch immer haben möchte. Ja, warum immer nur die Hand?
0: Den Fuß.
2: Ja,
0: alles gut. Also schön auf die Füße aufpassen, die könnten verbrennen. Sonnencreme ist wichtig, wenn denn mal die Sonne scheint.
2: Richtig, genau. Ja. Und das tut sie ja durchaus häufiger an diesem Wochenende. Und auch morgen ist es so, das ist, ich glaube, für die allermeisten Sachsen wird es einfach ein trockener Tag sein. Aber es besteht so ein ganz kleines Potenzial, so eine kleine Möglichkeit, dass sich vielleicht irgendwo dann doch nochmal ein Schauer oder ein Gewitter entwickelt. Aber im Vergleich zu dem, was wir in den letzten Tagen hatten, also viel, viel angenehmer.
0: Okay, wunderbar. Und so ganz kurz Trend dann für die nächste Woche vielleicht noch?
2: Wie heißt das in diesen Politiker-Interviews immer? Wenn der Politiker sagt, ich bin Ihnen dankbar für
0: diese Frage. Ich danke Ihnen für diese Frage, ja, genau.
2: Ja, genau. Weil sonst müssen Sie immer selbst von der Frage nach der Gesundheitsreform direkt wieder auf, Panzer kommen oder so.
0: Und dann musst du immer, dann musst du auf die Frage mal antworten, wir haben erstmal einen Arbeitskreis gebildet.
2: Und zum Beispiel?
0: Ja, ein Gremium.
2: Und du müsstest eigentlich noch sagen, mit der Bitte um eine kurze Antwort.
0: Erzähl mal. Guck mal auf die Wettervorhersage.
2: Genau.
0: Mit Blick auf die Vorhersage für nächste Woche.
2: Und ich habe es wie ein Politiker gemacht, viel drumherum geredet, obwohl ich gute Botschaften eigentlich habe, nämlich es sieht so aus, dass es ab der zweiten Wochenhälfte sommerlicher wird. Also wir werden erste Hälfte noch wechselhaftes Wetter mit Schauern haben können zwischendurch, aber dann wahrscheinlich von Donnerstag auf Freitag. Das ist im Moment das, wo die Wettermodelle so ein bisschen ansiedeln, könnte sich also ein bisschen auch noch hin und her verschieben, könnte damit aber auch so sein, dass also Freitag, Samstag, Sonntag nächster Woche im richtigen Sommerbereich sind, über 25, 26 Grad
0: trocken. Oh, wie schön, wie schön. Haben wir da irgendeinen Feiertag? Weiß ich gar nicht.
2: Wir sind jetzt durch mit den Feiertagen, ne?
0: Doch, jemand hat mal gesagt, im November das nächste lange Wochenende oder Brückentag oder so. Ich glaube, Bud und Bestag Mitte November. So, Micha, das ist immer ein Zeichen dafür, es wird Zeit für ein Käffchen zum Wachwerden.
2: Sehr gerne.
0: Und dann hören wir uns später nochmal.
2: Auch noch Bußen.
0: Ja.

0: Shakira. Ja, Kolumbianerin. Und wir bleiben mal ganz kurz in Lateinamerika. Einer der Austragungsorte ist ja Mexiko, Austragungsorte der Fußball-Weltmeisterschaft. Nächste Woche Donnerstag geht's los. Ja, und kurz vor dem Auftakt der WM eskalieren in Mexiko die Proteste der Lehrergewerkschaft. Es geht um Geld. Die Lehrer fordern eine Verdoppelung ihres Gehalts. Es gibt Massenproteste, Blockaden, Straßensperren und so weiter. Und das, wie gesagt, nur wenige Tage vor dem Eröffnungsspiel in Mexiko-Stadt. Mal gucken, ob sich das da wieder beruhigt. Was heute sonst noch los ist, wichtig ist und wichtig wird, erfahren Sie auch gleich bei uns in den Nachrichten.
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14: Mit Conny Hartmann. Guten Morgen. Action auf dem Schwanenteich. Heute steigt in Zwickau das 12. Drachenbootrennen. Ab 10 Uhr treten 20 Teams im Mixed-Fun-Modus gegeneinander an. Sie kämpfen auf der 250 Meter Distanz um die beste Zeit, wie uns Thomas Kiesig vom Seesportclub sagte.
15: Es reicht dann aber auch, weil das ist eine Strecke, die mit so einem Drachenboot durchaus anspruchsvoll ist, weil die gehen ja sofort auf Tempo und das fordert dann auch im zweiten, dritten Rennen dann Tribut an die

0: Auf der Melzerwiese gibt es parallel ein Familienprogramm. Freie Fahrt zwischen Schönau und Grünau. Die Vollsperrung der Kreisstraße ist seit gestern Geschichte. Der Landkreis hat mehr als 600.000 Euro in die Sanierung investiert. Auf 600 Metern Länge wurde neuer Asphalt aufgetragen. Die Entwässerung wurde verbessert und es wurden neue Schutzplanken montiert. Der Raserprozess gegen Sachsens Kultusminister Konrad Clemens wird in 2,5 Wochen vor dem Amtsgericht Weißwasser fortgesetzt. Dann geht es um 15 weitere Tempoverstöße, darunter ein Fall aus dem Juni vergangenen Jahres. Da war die Anklage bereits bekannt. Clemens hatte zum Prozessauftakt die Vorwürfe des verbotenen Kraftfahrzeugrennens und des Kennzeichenmissbrauchs zurückgewiesen. Den Tempoverstoß in Grauschwitz im September 2023 räumte er ein. Damals war er mit 81 Stundenkilometern unterwegs, erlaubt waren 30. Heute ist Tag der Organspende. Im Bundestag will eine Gruppe von Abgeordneten einen neuen Anlauf für eine Widerspruchslösung starten. Dann wäre man in der Regel automatisch Spender, außer man widerspricht. Oliver Urbanke berichtet.
1: 2020 hat der Bundestag die Widerspruchslösung noch abgelehnt. Jetzt könnte aber nochmal Bewegung in die Sache kommen. Im Herbst hat sich der Bundesrat dafür ausgesprochen und im Bundestag haben sich jetzt einige Abgeordnete zusammengetan, um fraktionsübergreifend erneut für eine Widerspruchslösung ab 2030 zu werben.
0: Fast jeder vierte Bankkunde zahlt inzwischen mindestens 100 Euro pro Jahr für die Führung eines Girokontos. Das geht aus einer Umfrage des Vergleichsportals Verivox hervor. Demnach verlangen besonders Sparkassen vergleichsweise viel. Sie haben aber auch ein dichtes Filialnetz.
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3: So, naja, dann nochmal einen wunderschönen guten Morgen an diesem 6.6. am Samstag. Und es wird ein schöner Tag, wir haben es gerade schon gehört von unserem Chefmeteorologen Michael Klein, also viel Sonne. Wenn sich denn hier und da ist noch ein bisschen Nebel, wenn sich das alles aufgelöst hat, also wirklich ein freundlicher, sommerlicher Tag. Es können sich hier und da trotzdem dann ein paar Quellwolken bilden, vielleicht auch mal ein vereinzelter Schauer, aber im Großen und Ganzen fühlt sich das wirklich gut an. So, dann schauen wir mal auf die Straßen und was wir sehen, sind zum Beispiel zwei kaputte Autos auf der Standspur, und zwar auf der A14 zwischen Gröbers und dem Schkeuditzer Kreuz, also A14 Richtung Leipzig ist das. Schön aufpassen dort bitte. Dann haben wir im Kreis Bautzen auf der S117 zwischen Wilten und Tautewalde Rinder auf der Fahrbahn. Da sind also Rindviecher unterwegs. Schön aufpassen also auf der S117. Und der Unfall auf der S245 zwischen St. Ägidien und Lobsdorf, da ist die Straße immer noch voll gesperrt. Seien Sie schön vorsichtig heute, viel los, sind auch viele Biker unterwegs. Heute ja zum Beispiel auch unsere große Heimkinderfahrt, das heißt unsere, also es ist glaube ich sogar die größte deutschlandweit. Und wir sind insofern dabei, dass Christine mitfährt, denn das Ganze ist ja auch ein Stück weit Bestandteil unserer Herzenssache. Da haben wir ja Kinderheimkinder unterstützt oder machen das seit vielen Jahren. Und das ist eine der Aktionen. Werden wir nachher auch nochmal ausführlicher drüber reden, so oder so. Schön vorsichtig fahren, schön aufpassen. Und wenn es irgendwo schon konkret was geben sollte, rufen Sie gerne an. Kostenlos die 03x800 und die 4.
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3: Dann kann es ja losgehen. Also, schönen Samstag, schönes Wochenende. Kurz vor 8 jetzt.
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0: Nora Jones. Udo Lindenberg, der Udo, der immer noch im Krankenhaus liegt mit einer akuten Gastritis, glaube ich, ist es. Gastritis, ja. Gerade in Hamburg, aber er kriegt das hin, der Udo Lindenberg. So, es ist 8:05 und das heißt Samstagmorgen Lesezeit bei uns.
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0: Ja, es gibt was Neues von Florian Illis. Der ist ja schon vor 30 Jahren, glaube ich, ziemlich berühmt bekannt geworden hierzulande mit seinem Buch Generation Golf. Seitdem hat er immer wieder tolle Sachbücher vorgelegt über große Persönlichkeiten der Kunst und der Geschichte, über ganze Epochen. Ja, jetzt erst vor 2 Jahren, glaube ich, Zauber der Stille. Dieses wunderbare Buch über Caspar David Friedrich und der Florian Illis, der macht das wirklich in einem ganz besonderen Stil, auf eine ganz besondere Art, die wirklich sehr, sehr fesselt. So, jetzt gibt's von ihm was Neues und zwar Träume aus Feuer. Und ich habe es ja gerade schon gesagt, er schreibt gerne über Persönlichkeiten der Geschichte. Und da geht's diesmal um den Johannes Kunkel. Haben Sie vielleicht schon mal gehört? Das ist praktisch der

Vorgänger von Johann Böttger. Johann Böttger hier in Sachsen kennt den jeder, hat ja versucht, Gold zu machen, Gold herzustellen und am Ende ist dann Porzellan rausgekommen. Und so etwa 100 Jahre vorher, nicht ganz, war dieser Johannes Kunkel unterwegs. Auch der gab vor, Gold machen zu können. Auch der war beschäftigt am sächsischen Hof, und zwar beim Opa von August dem Starken damals noch. Der ist dann aber nach Brandenburg geflohen, dieser Johannes Kunkel, weil

0: Brandenburg ist er dann auf die legendäre Pfaueninsel gekommen. Das ist eine Insel am Rande von Berlin, kennen Sie vielleicht. Und dort hat er dann zwar kein Gold gemacht, ja, das hat er nicht hinbekommen, ähnlich wie der Böttger. Und Böttger ist ja dann bekannt geworden mit seinem Porzellan und dieser Johannes Kunkel. 50, 100 Jahre vorher, dann mit seinem berühmten Glas. Und das ist wirklich eine total spannende Geschichte. Wie gesagt, liegt 350 Jahre zurück. Sehr, sehr intensiv beschrieben, sehr gut beschrieben. Florian Illis, Träume aus Feuer, wenn sich also so ein bisschen interessieren für die Geschichte und gerade ja auch für interessante Persönlichkeiten, für diese interessante Epoche auch. Dann ist das genau das richtige Buch für Sie. 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

0: Noch einen schönen Samstag, schönes Wochenende für Sie.
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0: So, dann mal einen schönen guten Morgen und herzlich willkommen im 6.6. Samstag, also der 6. Juni, und es ist so viel los in Sachsen an diesem Wochenende. Klar, das Stadtfest in Leipzig. Die Annaberger Kehrt geht los, das Radeberger Bierstadtfest. Wir haben den Mammutmarsch. Wir haben die sächsischen Tennismeisterschaften in Dresden-Blasewitz. Und definitiv ist eins, wer heute im Schatten feiert oder wandert oder Tennis spielt, der hält definitiv länger durch. Die Sonne scheint nämlich ziemlich intensiv, also da, wo sie scheint, das ist noch nicht überall der Fall. Gibt hier und da noch ein paar Wolken oder auch Nebelfelder. Das soll sich aber immer wieder auflösen, beziehungsweise überhaupt noch auflösen, und dann ein doch ziemlich schöner Tag bei Temperaturen, die stellenweise auch über die 25 Grad hinausgehen. Also definitiv ein Sommertag, beziehungsweise ein Tag, der sich sommerlich anfühlt. Es kann hier und da auch mal einen kleinen Schauer geben, da wo sich dann am Nachmittag die Quellwolken bilden, wo sie sich allzu sehr verdichten. Aber das ist wohl eher die Ausnahme. Also wird schön. Heute, morgen auch nochmal ganz ähnlich. Damit schauen wir auf auf die Straßen und da ist es noch relativ ruhig. Wir haben immer noch Obacht auf der A14, also da sollten Sie ein bisschen aufpassen zwischen Gröbers und dem Schkeuditzer Kreuz. Da stehen zwei kaputte Autos auf der Standspur. Und dann auf der S245, genau zwischen St. Egidien und Lobsdorf, dort haben wir in beiden Richtungen immer noch die Vollsperrung nach einem Unfall heute Morgen. Und ansonsten war es das im Wesentlichen. Also fahren Sie schön vorsichtig, Blitze haben wir noch keine. Falls Sie sagen, hey, das ist anders, hab schon was gesehen, rufen Sie gerne an, kostenlos. Unsere Verkehrshotline auch am Wochenende, die 03x800 und die 4.
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0: Also, schönen guten Morgen. Es ist jetzt kurz vor 8:30.
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0: Ja, kurz nach 8:30 jetzt. Schönen Samstag. 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
2: Schönen Samstag wünsche ich. Auf dem Schwanenteich findet heute das 12. Zwickauer Drachenbootrennen statt. Insgesamt 20 Teams aus der Region treten im Mixed-Fun-Modus gegeneinander an. Sie müssen eine Distanz von 250 Metern zurücklegen. Neben dem sportlichen Wettbewerb gibt es auf der Melzerwiese Unterhaltung für die ganze Familie, darunter Kinderschminken und Hüpfburgen. Musikalisch begleitet wird das Event vom Nachtwerk. Der Eintritt für Besucher ist frei.
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So, ich muss mich mal ganz kurz einmischen. Wir haben eine wichtige Meldung von den Straßen, und zwar von der A38 Halle Richtung Leipzig. Zwischen Leipzig Neue Hart und Leipzig Süd. Ein Reifen auf der Fahrbahn, dort bitte schön aufpassen. Also A38 zwischen Leipzig Neue Hart und Leipzig Süd. Reifen auf der Autobahn, schön aufpassen.

0: 11 Minuten nach 8:30 ist es jetzt.
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0: So, der Micha, da ist er nochmal. Wunderschönen guten Morgen, hallo.
2: Hallo André, morgen.
0: Ja, und es wird ein ganz schöner Tag.
2: Ja, kann man auf jeden Fall so sagen. Mhm. Also im Verhältnis zu dem, was wir von den letzten Tagen gewohnt sind, wo es ja auch teilweise schon unwetterartig war und einiges durchgezogen ist bei uns, ist das heute alles relativ ruhig, was wir einem kleinen Zwischenhoch zu verdanken haben. Und das sorgt eben dafür, dass es fast windstill ist, dass jetzt keine Front reinzieht oder so, dass es viel Sonnenschein gibt. Allerdings dann später können sich auch schon ein paar mehr Wolken bilden. Die Luft ist nicht ganz trocken. Deswegen könnte es auch sein, dass dann stellenweise irgendwo doch nochmal ein Schauer oder ein Gewitter entsteht, aber das ist wirklich die Ausnahme. Der Tag wird für die meisten Sächsinnen und Sachsen einfach nur ein netter sein.
0: Oh toll, und es wird ja so viel gefeiert, es ist so viel los. Wir haben hier das Leipziger Stadtfest, wir haben das große Bierfassrollen beim Bierstadtfest in Radeberg. Was haben wir noch? Ach ja, Käthe. Ja, die Käthe in Annaberg. Und für die Käthe machst du auch schönes Wetter morgen am Sonntag.
2: Ich versuche es auf jeden Fall. Es gibt einen kleinen Unterschied. Das Hochdruckgebiet schwächelt dann schon wieder so ein bisschen. Und deswegen wird es etwas windiger werden. Es ist aber noch alles in allem ganz ruhiges Wetter. Also ruhiges Wetter am Himmel, werden die Wolken etwas schneller dahergetrieben. Aber dazwischen ist eben auch ganz viel Sonne mit dabei. Auch so die Möglichkeit, dass nochmal Schauer und Gewitter entstehen, die ist morgen etwas größer als heute. Aber auch nicht so sagen, umwoben groß. Also für die meisten wird es auch da trocken bleiben.
0: Ach, gucke an. Und ich gucke gerade Käthe, ja, Annaberger Käthe, wo kommt denn das Wort her? Hat das was mit der Käthe zu tun? Nee, das wird von der mundartlichen Aussprache des Wortes Dreieinigkeit abgeleitet.
2: Ach, du
0: Dreieinigkeit. Ja.
2: Aber erstaunlich, dass wir das noch nie nachgeguckt haben,
0: siehste,
2: oder?
0: Man
2: sagt immer nur so einfach.
0: Ja, Samstagmorgen und schon so viel Erkenntnis gewinnen. Die Käthe, die Dreieinigkeit.

0: Und wir sind jetzt auch einig, Micha, wir machen noch eins.
1: Käffchen.
2: Nee. Da bleibt nur Pfchen übrig eines Tages.
0: Also bis später, ja.
2: Bis dann.
0: Okay.
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0: Ja, heute am 6.6., am 6. Juni ist der Tag der Organspende. Schwerpunkt des bundesweiten Aktionstages ist in diesem Jahr Leipzig. Das ist jedes Jahr woanders. In diesem Jahr, wie gesagt, Leipzig eingebettet in das Stadtfest. Gibt es da viele Informationen rund um dieses so wichtige Thema. Und was davon abgesehen heute sonst noch wichtig ist und wichtig wird, erfahren Sie auch gleich bei uns in den Nachrichten.
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1: Mit Conny Hartmann. Guten Morgen. Die Straße zwischen Schönau und Grünau wurde komplett erneuert und ist wieder befahrbar. Gestern war die Verkehrsfreigabe. Während der dreimonatigen Bauzeit hatte es unerwartet Probleme mit dem Untergrund gegeben, was zusätzliche Stabilisierungsarbeiten erforderte. Im Haus der Sparkasse wird heute der Erich-Klowatzki-Preis verliehen. Zum 28. Mal würdigt die Stiftung damit junge Menschen für ihre herausragenden Leistungen in den Bereichen wie Technik, Wissenschaft und Soziales. Ministerpräsident Michael Kretschmer wird die Festrede halten. Der Preis erinnert an den 1999 verstorbenen Erich Klowatzki, der aus Fraureuth stammte, in Australien ein erfolgreicher Unternehmer wurde, seiner Heimat aber immer verbunden blieb. Wer kann im Notfall am besten helfen? Diese und andere Fragen beantwortet der Landeswettbewerb des Jugendrotkreuzes heute in Zwickau.
2: 15 Teams mit insgesamt 120 Nachwuchsrettern sind dabei, um ihr Können in Erster Hilfe, Teamarbeit und sozialem Engagement zu beweisen. Neben den Rettungsübungen widmet sich der Wettbewerb auch dem Klima- und Umweltschutz. Zuschauer können an den Stationen Schloss Osterstein, Knopffabrik, Schlobichpark und Rosenwiese den jungen Helfern über die Schulter schauen. Gunnar Tichy, Nachrichtenredaktion.
1: 4 Jahre als Bundestagsabgeordneter bringen genauso hohe Altersbezüge wie 28 Jahre Vollzeitarbeit. Das zeigt eine Berechnung des Bundestages als Antwort auf eine Linken-Anfrage, die dem Redaktionsnetzwerk Deutschland vorliegt. Die Linksfraktion fordert deshalb, Abgeordnete endlich auch in die gesetzliche Rentenversicherung einzubeziehen. Personalchaos kurz vor dem WM-Start. Nachwuchstalent Lennart Karl hat sich beim Training vor dem letzten Testspiel gegen Mitgastgeber USA am Oberschenkel verletzt. Deshalb hat Bundestrainer Nagelsmann den Leipziger Asan Quadrado nachbesetzt. Thomas Bremser berichtet.
3: Aber auch Manuel Neuer macht den Fans Sorgen. Der Bundestrainer schont ihn gegen die USA erneut nach seiner Wadenverletzung. Für ihn steht wieder Oliver Baumann im Tor. Nächste Woche soll Neuer dann aber mit der Mannschaft trainieren und beim ersten Spiel gegen Curaçao im Tor stehen. So der Plan.
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5: So, das haben wir ja gerade ziemlich ausführlich besprochen, dass es ein schöner Tag wird und insgesamt eigentlich auch ein schönes Wochenende. Jetzt nicht hundertprozentig sonnig, hundertprozentig stabil, gibt schon ein paar Ecken, wo noch ein paar Wolken durchziehen oder jetzt auch noch sich ein bisschen Hochnebel hält, aber im Großen und Ganzen sieht das wirklich gut aus, fühlt sich sommerlich an, heute vielleicht der etwas schönere Tag im Vergleich zu morgen, aber im Großen und Ganzen, ja, ich sag's gerne nochmal, doch ein schönes, ein sommerliches Wochenende. Schauen wir auf die Straßen und da gibt's nochmal die Meldung von der A14. Halle Richtung Leipzig. Vorsicht zwischen Gröbers und dem Schkeuditzer Kreuz. Immer noch defekte Fahrzeuge auf der Standspur. Dort schön aufpassen. Dann die A38 Richtung Leipzig zwischen Leipzig-Neue Hart und Leipzig-Süd. Da lag vor ein paar Minuten noch ein Reifen auf der Fahrbahn. Weiß nicht, ob den jetzt inzwischen jemand weggeräumt hat. Also im besten Fall die Polizei. Aber dort immer noch ein bisschen aufpassen. Und dann, ich scroll mal hier runter. Wir haben immer noch Hudeleien auf der S200. 45 im Kreis Zwickau, dort zwischen St. Egidien und Lobsdorf. Da hat man einen Unfall heute Morgen und da ist die Straße voll gesperrt. Wir haben heute die Heimkinderfahrt. Ja, ganz, ganz viele Biker sind in Sachsen unterwegs mit Kindern, also hinten drauf. Bitte schön aufpassen und vorsichtig sein. Und das gilt ja sowieso jetzt in dieser Jahreszeit mit den Bikern. Immer bitte zweimal hingucken, weil es passiert so viel und das ist so unnötig. Also schön vorsichtig fahren. Und dann haben wir hier noch was. Ah ja, B95, Annaberger Straße in Chemnitz zwischen Hartau und dem Südring. Dort stockender Verkehr. Da kommt es zu Stau. Ansonsten wünschen wir Ihnen eine gute Fahrt in das Wochenende und durch das Wochenende, wollte ich sagen. Und sollte sich noch irgendwo irgendwas ergeben, rufen Sie gerne an. Und zwar kostenlos unsere Verkehrshotline, die 03x800 und die 4. Dankeschön.
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5: Was? So, also dann auf ein schönes Wochenende, schönen Samstag, kurz vor 9 jetzt.
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0: wer wir sind.
1: Mensch, Fritzi. Ich hoffe, du weißt schon, wer du bist. Fritzi hat heute Jugendweihe. Herzliche Grüße mal und natürlich Glückwünsche an alle. Also die Mama von der Fritzi hat geschrieben, dass die Flavia ja heute Jugendweihe feiert und stellvertretend natürlich für alle, die es betrifft. Ganz liebe Grüße hier auch vom Radio. Nicht nur an die Fritzi. Und es gibt ja nicht nur Jugendweihe feiern, sondern auch alle, die jetzt Kommunion feiern oder Konfirmation. Ja, wir sind bei euch und macht euch einen schönen Tag, ein schönes Wochenende.
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0: Einen schönen Samstag für Sie. Und wenn Sie heute Nachrichten gucken, dann stolpern Sie höchstwahrscheinlich über die Schlagzeile, dass Russlands Präsident Putin ein direktes Gesprächsangebot von Zelensky abgelehnt hat. Das stimmt, das hat er. Allerdings muss man das fairerweise ein bisschen einordnen und das tun die meisten Kollegen leider nicht. Dieses Gesprächsangebot von Zelensky, das war naja, ziemlich arrogant und überheblich formuliert. Also, dass Russland sowieso am Ende ist, wirtschaftlich und militärisch und sowieso keine Chance mehr hat und keine Freunde mehr hat und Putin ist im Grunde genommen ein gestörter alter Mann und so weiter und so weiter. Also ganz ehrlich, wenn man mit jemandem wirklich ins Gespräch kommen möchte, dann formuliert man das anders. Aber das ist nur meine persönliche Meinung. So, und was heute sonst noch wichtig ist und wichtig wird, beziehungsweise auch das Neueste von Wetter und Verkehr, erfahren Sie auch gleich bei uns. Bleiben Sie dran.
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10: Ja, das sieht richtig gut aus. Das wird ein sommerliches Wochenende. Es ist jetzt nicht komplett sonnig überall. Wir haben noch ein paar Ecken, wo sich der Hochnebel hält, wo auch noch ein paar Wolken unterwegs sind, hohe Wolkenfelder. Aber im Großen und Ganzen wirklich schön. Vielerorts sonnig. Temperaturen heute definitiv wieder an der Sommermarke. Also jetzt in den Bergen vielleicht nicht ganz so sehr, aber ansonsten doch 25, 26 Grad sind hier und da drin. Und es soll im Wesentlichen auch trocken bleiben. Also wird ja viel gefeiert an diesem Wochenende in Sachsen. Das sind ideale Bedingungen. Auch morgen sieht es ganz gut aus. Schauen wir auf die Straßen. Da haben wir eine Meldung von der A13 Dresden Richtung Berlin zwischen Bronco und Karlau. Achtung, liegen gebliebenes Fahrzeug auf der rechten Spur. Dort ein bisschen aufpassen. Wir haben immer noch defekte Fahrzeuge auch auf der A14 Halle Richtung Leipzig zwischen Gröbers und dem Schgeuditzer Kreuz. Da stehen zwei Autos auf der Standspur. Auch ein bisschen vorsichtig sein. So, was haben wir sonst noch? Ich guck mal, Unfall auf der B173 in Niederwieser am Abzweig zur B169. Vorsicht bitte dort. Dann Geising, da kommt es heute zu Sperrungen. Ach, die lange Straße, da ist die Feuerwehr und dort wird heute der Tag der offenen Tür bei der Feuerwehr gefeiert. Viel Spaß allen. So, lass mal gucken. Nö, ansonsten ist nichts weiter. Wir haben ja heute auch noch die große Heimkinderfahrt. Also viele, viele Biker unterwegs mit Kinderheimkindern hinten drauf. Also bitte da immer schön aufpassen, immer ein Auge für die Biker haben. Das ist ganz wichtig jetzt im Sommer sowieso. Ja, falls Sie irgendwo noch was sehen sollten, Stau, Blitzer, rufen Sie gerne an. Kostenlos die 03x800 und die 4 ist unsere Nummer.
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10: Na dann, kann es ja weitergehen. 7:07 jetzt. Einen schönen guten Morgen.
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0: gleich 9:30. Einen schönen Samstag für Sie.
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2: Ich grüße die Bibi.
3: Wer ist denn die Bibi?
2: Bibi ist mein temporäres Haustier.
3: Ja. Wie? Hä, wie
2: Bibi ist die Katze vom Nachbarn. Und die kommt mich immer besuchen. Nachmittags, abends, ne? Wie sie Lust hat.
3: Bist du einer von den Typen, der Nachbarskatzen füttert?
2: Ja, ja. Das ist total schön. Ja, guck mal, du hast keine Verantwortung und so. Ja. Du kannst aber trotzdem nur sagen, hey Bibi, und die legt sich auch zu mir und so weiter.
3: Du weißt aber schon, dass Bibi zu Hause ja auch Essen kriegt und dann eben doppelt dick wird.
2: Das sieht man auch.
3: Ich glaube, das kann
2: man. Das sieht man.
3: Ja, aber das ist doch dann deine Schuld, Mensch. Hör doch auf, man füttert Nachbarn.
2: Schön dicke, schwarze Katze, aber da geht's gut.
3: Man füttert aber Nachbarskatzen nicht. Das macht man nicht.
2: Aber solange man die Bibi füttert, lässt sie die Blaumeisen in Ruhe.
3: Ach so.
2: Hm? Wisst ihr wie? Also schöne Grüße an die Bibi. Apropos, jetzt kommen wir mal zu unserem Haustierquiz. Kleine Frage und mit der richtigen Antwort sichern Sie sich das Futtergeld für Ihr Haustier. Und Juliane, hast du Haustiere?
4: Ja, Fische.
2: Fische?
3: Fische?
2: Oh, da würde sich die Bibi aber auch freuen.
4: Da möchte ich keine Katze haben.
2: Nein, eben. Man kann's sagen.
3: So, irgendwas Besonderes oder jetzt irgendwie, keine Ahnung, Guppies?
4: Die kleinen, so Guppies, Neon, so die kleinen Platschen, so ein 60-Liter-Becken.
3: Okay, das ist ja überschaubar. Da hält sich ja auch mit Futtergeld in Grenzen, nehme ich mal an.
4: Das stimmt, aber es geht auch einiges. Man will ja auch ein bisschen Abwechslung bieten und da kommt doch durchaus mehr zusammen, als man denkt.
3: Ah, okay.
2: Glaube ich auch. So. Ja, dann gibt es jetzt eine kleine Frage. Geht es denn um Fische?
3: Nee, es geht nicht um Fische.
2: Mann,
3: nee, ich kann auch gar nicht sagen, worum es geht, weil das ist ja die Frage. Und zwar, Juliane, kurz und knackig, was ist ein Saluki? Was ist ein Saluki? Kriegst eine Auswahlmöglichkeit. Ist das A, ein Meerschweinchen, B, ein Hund oder ist das C, ein Fisch?
2: Wo stehst denn du? Auf dem Feld?
3: Gott.
4: Nee, ich stehe noch hier in so einer Einstellung.
2: Achso, okay.
3: Alles klar. Also. Windig. Juliane, ein Saluki, was ist das?
4: Ich könnte mir vorstellen, dass es ein Hund ist. Die haben ja manchmal recht kuriose Namen.
3: Ja.
2: Und hat so Hund gesagt, ja?
4: Ja,
2: Hund,
4: ja.
3: Und Juliane? Der Saluki, ist ein Hund! Ist ein Windhund und gilt als die älteste Hunderasse der Welt. Gab es irgendwie schon bei den alten Ägyptern, die hatten schon so Hunde, die aussahen wie Salukis, also so große Windhunde mit so Behang an den Ohren. Ein Saluki.
2: Das bedeutet, deine Fische bekommen Futtergeld. Also nicht die Fische, du. Die Fische bekommen das Futter. Danke fürs Mitspielen, Juliane, und einen schönen Tag noch für dich.
4: Super, danke.
2: Okay, tschüss.
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0: Der Micha läuft jetzt immer um seinen Schreibtisch rum, unser Chefmeteorologe Micha Klein.
1: Ja.
0: Wir hatten ja in dieser Woche schon drüber gesprochen, das Geheimnis eines langen, gesunden Lebens. Ganz viel Bewegung.
1: Ja,
0: also
1: ja.
0: Nicht, dass das jetzt eine neue Erkenntnis wäre, aber die wurde jetzt wohl nochmal erneuert durch ganz ausführliche Studien.

0: an der Harvard University und die haben das wirklich nochmal lückenlos nachgewiesen über Langzeittests und so weiter. Bewegung ist es, ja, nicht irgendwelche Nahrungsergänzungsmittel, was weiß ich. Bewegung, Bewegung, Bewegung hilft, lange zu leben und gesund lange zu leben.
1: Jetzt muss ich meine Excel-Tabelle wieder mal ändern. Ha? Meine Prognose, wie viele Schuhe ich noch verbrauche im Leben, das hat sich ja jetzt massiv erhöht dann wahrscheinlich.
0: Apropos, ist der Mammutmarsch heute in der Landeshauptstadt? 30 beziehungsweise 50 Kilometer, mal schöne Grüße, die sind seit heute Morgen unterwegs. Oh, das ist schon ordentlich. Und das ist alles ausgebucht. Wir haben ja in Leipzig auch diese Veranstaltung, Chemnitz, Fichtelbergmarsch und so weiter. Also überall in Sachsen. Ich glaube, so dieses lange Laufen, also die sind ja wirklich 10, 12 Stunden unterwegs, das ist total im Kommen.
1: Finde ich spannend. Ja, aber generell, alle großen Sportevents, das Gefühl, sind knicke-knacke voll. So, ne?
0: Siehste, alle Menschen wollen alt werden und gesund alt werden. Ja. Aber das ist ja auch ein guter Ansatz.
1: Ja, auf jeden Fall. Ne?
0: Jetzt, wo auch die Pflege immer teurer wird und. Ja, dann lieber bewegen, solange man es noch kann. Dann kann man es länger. So, Herr Klein, ich wollte eigentlich mit dir, worüber wollte ich denn reden? Ach, übers Wetter.
1: Ja,
0: und der Micha gerne. Klein hat eine neue Brille, hat er mir gerade erzählt, eine neue Computerbrille.
1: Du musst auch nicht alles erzählen.
0: Bei Rossmann für 5 Euro oder wie war's?
1: DM, ich weiß noch nicht mal, welcher Laden das war. Das war der Optiker meines Vertrauens offenbar. Nein, ich habe gestern so gedacht, ach guck mal, irgendwie die Werte haben sich verändert.
0: Ja.
1: Also, das ist ja so, wenn man in dieser Altersgruppe hier
0: ist. Ja.
1: So alle, das ist wie bei Babys, die sehen ja auch alle 3 Wochen anders. Und ich habe das dann auch so, es verändert sich fortlaufend. Da dachte ich, guck mal, auf dem Computerbildschirm wird es langsam unscharf. Probier doch einfach mal aus. Ich glaube für 5 Euro. Und ja. Jetzt Dinge hier also.
0: Ja, aber da heben die Optiker jetzt den mahnenden Finger und sagen, das ist nicht gut. Man muss wirklich einen Sehtest machen, damit das auch wirklich alles funktioniert. Sonst wird es vielleicht noch schlimmer.
1: Ja, richtig. Ja. Und eine Brille unter 500 Euro, das kann doch gar nichts sein.
0: Richtig. Ja. So, was siehst du mit deiner neuen Computerbrille?
1: Ich sehe jetzt so viele Schauergebiete, ganz deutlich, würde ich sie sehen, aber sind gar nicht auf dem Radar drauf. Nö. Aktuell nämlich alles ganz ruhig mit trocken. Tatsächlich, das habe ich lange nicht benutzt, weil mir diese Woche doch gesagt wurde, ich benutze es tatsächlich.
0: Richtig,
1: Tatsächlich. So, also, es ist ein freundlicher, schöner Tag erstmal über lange Phasen. Gerade heute Vormittag, heute Mittag, ganz viel Sonnenschein, wenig Wind, fast windstill. Wir liegen unter dem Hochdruckgebiet und deswegen ist alles so ruhig. Es wird aber allerdings dann auch so sein, dass am Nachmittag sich dann doch ein paar mehr Quellwolken wieder bilden, dadurch der Himmel eingegräuter ist. Und so ein bisschen steigt die Möglichkeit für vielleicht mal einen einzelnen Schauer oder auch ein einzelnes Gewitter an, aber wahrscheinlich, ja, wenn alle, die allermeisten, guck mal, seit ich scharf sehe, kann ich nicht mehr formulieren, die allermeisten von uns werden wohl trocken durch den Tag kommen.
0: Okay, die heute unterwegs sind zu Fuß, also beim Mammutmarsch und Megamarsch und wie sie alle heißen, wo sie alle hinmarschieren, da werden vielleicht einige dann morgen aufs Fahrrad umsteigen, da war den Fichtelberg-Radmarathon.
1: Ja.
0: Haben wir auch schon drüber gesprochen diese Woche. Auch gute Bedingungen morgen, egal was man draußen vorhat.
1: Im Großen und Ganzen ja, da sind zwar zeitweise auch mal ein paar mehr Wolken mit dabei, aber auch das ist ein insgesamt sehr freundlicher Tag mit viel, viel Sonne. Temperaturmäßig noch ein bisschen wärmer, also ich habe gar nicht gesagt, von heute und morgen die Temperaturen. Ne? Es sind so um 23, 24 Grad eigentlich an beiden Tagen und je nachdem, wie die Sonne sich gerade mal durchsetzt, fühlt sich dann noch ein bisschen wärmer an. Allerdings morgen fühlt es sich dann häufiger durch den Wind etwas frischer an, der ist nämlich so ein bisschen dabei, man kann mal ein paar kräftige Böen zwischendurch bringen, kommt meistens aus dem Westen. Vielleicht kann man das berücksichtigen bei der Fahrt. Vielleicht hilft er ja irgendwo.
0: Ja,
1: ne?
0: Könnte sein. Ja. Je nachdem, wohin man dann den Kopf dreht.
1: Ja. Zum Beispiel, ja.
0: Micha, wir gönnen uns jetzt erstmal noch eins.
1: Käffchen?
0: Ja, und hören uns später nochmal.
1: Sehr gerne.
2: Ja. 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

0: Vanessa Kartenmeld.
1: Ganz schöne Grüße nach Bergkies Hübe. Dort startet in einer Viertelstunde eine wirklich riesen Sache, eine tolle Sache, nämlich die Heimkinderfahrt, eine große, ich glaube sogar die größte in Sachsen, ich glaube sogar deutschlandweit. Ganz viele Biker unterwegs mit ganz vielen Kindern. Tolle Geschichte. Und was heute sonst noch wichtig ist und wichtig wird, das erfahren Sie auch gleich bei uns in den Nachrichten. Bleiben Sie dran.
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9: Mit Conny Hartmann. Guten Morgen. Action auf dem Schwanenteich. Heute steigt in Zwickau das 12. Drachenbootrennen. Ab 10 Uhr treten 20 Teams im Mixed-Fun-Modus gegeneinander an. Sie kämpfen auf der 250 Meter Distanz um die beste Zeit, wie uns Thomas Kiesig vom Seesportclub sagte.
10: Es reicht dann aber auch, weil das ist eine Strecke, die mit so einem Drachenboot durchaus anspruchsvoll ist, weil die gehen ja sofort auf Tempo und das fordert dann auch im zweiten, dritten Rennen dann Tribut an die Kraft.
9: Auf der Melzerwiese gibt es parallel ein Familienprogramm. Wer zuschauen möchte, der Eintritt ist frei. Das Event läuft bis 18 Uhr. Freie Fahrt zwischen Schönau und Grünau. Die Vollsperrung der Kreisstraße ist seit gestern Geschichte. Der Landkreis hat mehr als 600.000 Euro in die Sanierung investiert. Auf 600 Metern Länge wurde neuer Asphalt aufgetragen. Die Entwässerung wurde verbessert und es wurden neue Schutzplanken montiert. Der Raserprozess gegen Sachsens Kultusminister Konrad Clemens wird in 2,5 Wochen vor dem Amtsgericht Weißwasser fortgesetzt. Dann geht es um 15 weitere Tempoverstöße. Darunter ein Fall aus dem Juni vergangenen Jahres. Da war die Anklage bereits bekannt. Clemens hatte zum Prozessauftakt die Vorwürfe des verbotenen Kraftfahrzeugrennens und des Kennzeichenmissbrauchs zurückgewiesen. Den Tempoverstoß in Grauschwitz im September 2023 räumte er ein. Damals war er mit 81 Stundenkilometern unterwegs. Erlaubt waren 30. Bundesgesundheitsministerin Warken bekommt bei der Finanzierung für die Pflege viel Gegenwind, auch aus der eigenen Koalition und den Ländern. Mecklenburg-Vorpommerns Ministerpräsidentin Schwesig sagte im ZDF:
11: Ich habe vor kurzem mit einer Mutter gesprochen, die ihr Kind pflegt. Der wollen wir jetzt sagen, dass wir ihr dafür noch Rentenpunkte wegnehmen? Das ist völlig inakzeptabel aus meiner Sicht und ich werde sowas auf gar keinen Fall mitmachen.
9: Warken muss eine Milliardenlücke schließen. Die Pläne sehen unter anderem Kürzungen bei Rentenbeitragszahlungen für pflegende Angehörige vor. Brasilien, wir kommen.

0: Die deutschen Fußballerinnen haben mit einem 2:0 gegen Norwegen vorzeitig die Qualifikation für die WM 2027 in Brasilien geschafft.
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2: Ja, kann man eigentlich in einem Wort zusammenfassen, das Wetter. Es ist Sommer. Oh, es waren drei Worte. Ja, also Sommer. Ja, es ist wirklich schön. Da, wo jetzt noch ein paar Wolken unterwegs sind, beziehungsweise so vielleicht auch noch so ein bisschen hoher Nebel, das wird sich alles noch auflösen. In vielen Teilen Sachsens ist es aber schon schön. Und das heißt, die Temperaturen heute so 24, knapp 25 Grad, also so in diesem Bereich, in dieser Gegend. Es soll im Wesentlichen trocken bleiben. Es ist wirklich eine totale Ausnahme, wenn es irgendwo mal dann am Nachmittag, wenn die Quellwolken sich dann so ein bisschen aufbauen, dass es da mal einen kleinen Schauer gibt. Aber das ist echt die Ausnahme. Im Großen und Ganzen ein schöner Tag. Und auch morgen sieht es gut aus. Tja, nicht so gut sieht es aus auf der A13, Dresden-Berlin, zwischen Thiendorf und Schönborn. Gerade reingekommen, Vorsicht in beiden Richtungen. Da sind Personen auf der Fahrbahn, da ist bestimmt was passiert. Also dort Obacht zwischen Thiendorf und Schönborn auf der A13. Und da machen wir auch gleich weiter zwischen Bronco und Kalau. Dort, Vorsicht, da steht ein defektes Fahrzeug auf der rechten Spur. Das gleiche gilt für die A14 immer noch, hat er Richtung Leipzig zwischen Gröbers und dem Schkeuditzer Kreuz. Dort immer noch zwei kaputte Autos, auch auf der Standspur. Schön aufpassen. Ansonsten ist es ruhig, ja, doch alles noch entspannt. Hier und da ein bisschen Ampelstau und so. Also lassen Sie sich nicht ärgern, gehen Sie es entspannt an, genießen Sie das Wochenende. Und wenn irgendwo noch was sein sollte konkret, dann rufen Sie gerne an. Kostenlos unsere Verkehrshotline, die 03x800 und die 4.
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2: Guten Morgen allerseits. Überhaupt ein schönes Wochenende. Kurz vor 10 jetzt.
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So, wir möchten mal ganz kurz unterbrechen für was ganz Wichtiges. So, was könnte wichtiger sein als meine Lieblingskollegin Christine, die jetzt unterwegs ist. Sie meldet sich, Sie hören schon, die Leitung ist ein bisschen schlecht, aus Berg.

0: ist Hübel und da passiert heute was ganz Besonderes. Also dort ist der Startpunkt. Erzähl mal.
1: Genau, jetzt ist der Startpunkt und das, was so rauscht im Radio, sind jetzt wahrscheinlich die ganzen Bikes, die gerade angelassen werden. Mhm. Wir sind nämlich heute dabei, hier bei der Heimkinderfahrt der Motorradfreunde Beinhardt in Pirna und es ist wirklich irre. Also 350 Kinder, etwa 500 Biker und ich kannte ja die Zahlen vorher schon, aber wie das dann wirklich aussieht, diese ganzen Motorräder und diese ganzen Kinder, das ist irre, was das hier für eine Gemeinschaft ist. Funktioniert am Anfang so, alle Kinder kriegen zwei Plüschtiere und dann flitzen die zwischen den ganzen Motorrädern durch und geben dem Motorrad, mit dem sie dann mitfahren wollen, ein Plüschtier. Ja. Also jedes Motorrad, was schon ein Plüschtier hat, das ist besetzt. Jetzt startet, ich habe jetzt auch gar nicht mehr so viel Zeit. Also das wird heute eine richtig coole Kiste. Hinter mir sitzt übrigens die Mia. Mia hat den Helm schon zu, Mia kann mich jetzt nicht mehr hören. Okay. Also wir starten jetzt und ich hoffe, dass ganz viele Menschen an der Strecke singen und winken und feiern. Die ganzen Leute hier haben es echt verdient. Die ganzen Ehrenamtlichen, die auch hier die Strecke sichern. Ja. Du bist hier von Anfang an eingewiesen. Also das ist wirklich irre.
0: Ganz kurz, wo fahrt ihr lang? Ungefähr, weißt du es?
1: Wir fahren Sächsische Schweiz, Osterzgebirge, also das wird eine Riesentour, gibt's alles auf der Seite von den Motorradfreunden Beinhardt, für die, die jetzt wirklich noch winken kommen wollen. Und ich muss mich jetzt konzentrieren, weil telefonieren und Motorradfahren geht nicht. Also,
0: Gottes Willen. Also fahr vorsichtig, grüß die Mia, grüß alle anderen auch ganz schön von uns und melde dich vielleicht einfach von unterwegs mal später.
1: Genau. Ja.
0: Dankeschön, Christine. Also live von der Heimkinderfahrt. Jetzt in diesem Augenblick, ja, es ist Punkt 10 Uhr, startet sie, geht einmal durch die Sächsische Schweiz und durchs Osterzgebirge, die größte Heimkinderausfahrt Deutschlands. Viel Spaß und ja, bis später.
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2: Ja!
3: Schönen guten Morgen allerseits. Schön, dass wir uns eingeschaltet haben.
1: Entschuldigung, dass ich so schnell spreche. Wir haben wohl Probleme mit den Streams. Wenn Sie uns über Internet hören, da kann es dazu führen, dass das irgendwie alles viel zu schnell ist.
4: Klingen wir ja. Wie die Schlümpfe alle.
1: Die Schlümpfe.
5: Also wenn du jetzt aber hier schneller redest, ist es im Stream ja noch schneller.
1: Noch schneller. Also
6: das ist ganz langsam sprechen.
1: Ja, so war das vor 15 Jahren, so klang das. Inzwischen ist doch hier Banga Ranga, oder? Wie war das?
7: Nee, inzwischen heißt es ChatGPT.
1: Ach so, alles klar. Vielen Dank.
7: Ach, so viel Applaus hat es noch nie für einen Gag.
1: Gustavo Lima. Und was ist das für ein Klima? Wir haben 50 Millionen im Lotto-Jackpot.
7: Ah ja.
1: Und ich habe mal gespielt für uns zwei und wenn das klappt, dann bleiben wir morgen liegen, oder?
7: Machen wir halbe-halbe?
1: Machen wir halbe-halbe, komm.
7: Ach, das ist aber nett.
1: Ja, komm, als Mann. Ein alter Freund.
7: 35 Millionen freue ich mich aber drüber.
1: So doof. Lara macht bei uns ein Praktikum. Was machst du, wenn du hier nicht gerade mal reinschnupperst ins Radio?
8: Gerade mache ich noch mein Abitur und da muss man sich ja auch ein bisschen Gedanken machen, was danach kommt.
1: Und?
8: Danach kommt natürlich das Radio.
1: Ja!
8: Das
1: süß.
8: Ja, genau. Deswegen bin ich hier.
1: Sag mal, diese Musik, das ist jetzt schon ein paar Jährchen her, 83. Gott, waren da deine Eltern schon auf der Welt?
8: Ja.
1: Aber gerade so?
8: Ja.
1: Würde ich sagen.
8: Naja, ja. Mama hört das, deswegen muss ich nett sein, ja.
1: Hallo Mama.
8: Hallo Mama.
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0: Hey Alex, wunderschönen guten Morgen, fast schon Vormittag jetzt, kurz nach 10:45, einen schönen Samstag, ein schönes Wochenende für Sie.
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12: Ja, überall was los in Sachsen an diesem Wochenende und es läuft auch alles langsam an, jetzt zum Vormittag, zum Samstag. Also die Annaberger Cat, wir haben ja vorhin schon drüber gesprochen, ja, wegen der Dreieinigkeit, übrigens heißt es Cat, ja, also Cat, Dreieinigkeit. Dann haben wir das Stadtfest Leipzig, wir haben das Bierstadtfest in Radeberg und Mammutmarsch war auch schon ein Thema heute in der Landeshauptstadt. Die sächsischen Tennismeisterschaften in Dresd-Blasewitz und ganz viel, die Heimkinderfahrt, die vor 20 Minuten gestartet ist in Berggieshübel. Also viel los, viel unterwegs und natürlich noch ganz viele andere Sachen, mehr Feuerwehrfeste, was ich gesehen habe. Und alles das findet ja unter wirklich guten meteorologischen Bedingungen statt. Ja, ich sag's jetzt mal ein bisschen hochtrabend. Nee, es ist einfach schön, es ist sommerlich. Die Wolken, die jetzt noch unterwegs sind, die richten eigentlich keinen großen Schaden an. Gibt hier und da noch ein paar Nebelfelder, so Hochnebelfelder, das sollte sich aber alles auflösen. Und dann insgesamt ein schöner Tag, wo immer wieder die Sonne scheint, nicht komplett, aber doch im Wesentlichen. Und das bei sommerlichen Temperaturen und ähnlich sieht's dann auch für morgen aus. Ja, dann gucken wir mal auf die Straßen und da haben wir was von der A13 erstmal Dresden Richtung Berlin zwischen Bronco und Karlau. Dort immer noch defektes Fahrzeug auf der rechten Spur, bitte vorsichtig sein. Weiter A13 Dresden Berlin zwischen Thiendorf und Schönborn, dort haben wir auch Behinderungen, defektes Fahrzeug, da waren vorhin noch Personen auf der Fahrbahn. Also seien Sie doch mal ein bisschen vorsichtig zwischen Thiendorf und Schönborn, also grundsätzlich ja sowieso vorsichtig sein. So, dann eine Meldung von der A72 Zwickau Richtung Plauen zwischen Hartenstein und Zwickau Ost, Gegenstände auf der Fahrbahn, auch hier bitte aufpassen. So, ansonsten gucke ich mal, Feuerwehrfest habe ich gerade gesagt, Geising zum Beispiel, lange Straße, komplett gesperrt, weil dort Tag der offenen Tür bei der Feuerwehr ist. Und ich gehe mal runter, Motorrad, Kinderausfahrt, habe ich auch gerade schon gesagt, da bitte immer mal ein Auge drauf haben. Auf die Biker, sind ganz viele Biker überhaupt unterwegs an diesem Wochenende, sowieso jetzt bei dem Wetter. Also immer schön aufpassen und wenn Sie konkret was sehen sollten,

0: unterwegs, dann bitte anrufen kostenlos unsere Verkehrshotline. Ist die 03x800 und die 4.
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1: Ein Sommerkonzert der Extraklasse wird heute im Dom aufgeführt. Zu Gast ist das Ensemble Amadeus aus Dennerritz und das verbindet sommerliche Lebensfreude mit Melancholie und Eleganz mit Ausdruckskraft. Im Mittelpunkt steht Mozarts berühmte Linzer Sinfonie, aber auch italienische Opernklänge und schwermütige Filmmusik bekommen Sie zu hören. Das Konzert nennt sich Klassik mit Flügelschlag. Warum, das merken Sie spätestens, wenn Ottorino Respighi's Suite Die Vögel ertönt. Los geht's 19 Uhr.
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0: Ich freue mich immer, wenn du froh bist.
1: Ja, ja, es macht mich wirklich froh, Taylor Swift. Du bist ja auch der größte lebende Swiftie. Als solches kennen wir dich ja als solchen. Und ja, ich lese gerade, Taylor Swift besitzt jetzt die zweite Milliarde. Also die Dollar-Milliarde. Ja, also man sagt ja so, du wirst das wissen, die erste Milliarde ist die schwerste. Und Taylor Swift hat jetzt die zweite geschafft.
0: War bei uns auch so, ne?
1: Ja, ja,
0: ist
1: ja
0: so eine gute, also wenn man sich so vorstellt, hier bei den ganzen, bei den Konzerten hinterher, bei den Tourneen, dann weiß man ja, der kriegt der LKW-Fahrer mal 100.000.
1: Ja, stimmt.
0: Und jeder ist mit. Das ist ja so gut, dass man es vorher den kleinen Teenie-Mädchen, die da 200 Euro für ein Ticket bezahlt haben, um da vorne rumzuhüpfen, aus der Tasche gezogen hat.
1: 200? Ja. 200 kostet das Klo.
0: Ja.
1: Also 2.000 wahrscheinlich eher. Ne? Also
0: aber es ist schön, diese toll. Wahrnehmung. Ne? Oh, das ist so eine tolle, die gibt den Mitarbeitern 100.000. Dann überlegst du, und da hat die 16-Jährige da gestanden und da mussten Oma und Opa aber erstmal...
1: Wir wollen es jetzt mal nicht schlecht reden, Herr Klein. Ne? Nicht immer nur meckern. Ist doch toll, dass sie jetzt 2 Milliarden hat.
0: Ja.
1: Und das ist ja, ich meine, guck mal, warte mal, Elon Musk, ist das nicht nächste Woche, dass, wie heißt das, SpaceX an die Börse geht?
0: Ja.
1: Nächste Woche. Ja. Und dann wird ja damit gerechnet, dass Elon Musk dann der erste Billionär der Weltgeschichte wird.
0: Billionen,
1: ne? Also 1.000 Milliarden. Das sind eine Billion. In Dollar erstmal, aber in Euro schafft er das auch noch. Das ist ja dann nicht so weit weg.
0: Ist das alles pervers, oder?
1: Ja. Oh. Micha, was man sich mit keinem Geld der Welt kaufen kann, ist schönes Wetter.
0: Ja.
1: Also gut, man kann da hinfahren, wo es schön ist. Aber muss man nicht, weil bei uns ist es an diesem Wochenende auch sehr schön sogar.
0: Du könntest dich vom Musk dann in die Umlaufbahn schießen lassen und dann sagen, ach hier, ich möchte da vorne bitte runter.
1: Genau.
0: So. Ja, also bei uns schönes Wetter. Da können wir armen Leute dann uns vielleicht mal ein kleines Vergnügen draus ziehen, dass es heute so schön nett ist. Viel Sonnenschein, ein paar mehr Quellwolken wieder am Nachmittag. Die könnten dazu führen, dass ganz punktuell irgendwo ein Schauer oder ein Gewitter entstehen könnte. Ich mache schon im Konjunktiv. Ist es schon Irreales? Fast schon, ne? Also, dass es hoffentlich nicht passiert, dass die meisten von uns einen trockenen Tag erleben.
1: Mhm.
0: Das bei 24, 25 Grad, also Sommerniveau.
1: Schön. Morgen auch nochmal? So ähnlich?
0: So ähnlich. Ja. Eigentlich im Prinzip genau das gleiche Spiel. Es kommt ein bisschen Regen durchgezogen, erstmal in der Nacht. Das ist ja dann auch sehr perfekt getimt, dass es morgen früh schon wieder weitestgehend alles durch ist. Und dann wird der Tag auch wieder sehr, sehr freundlich, viel Sonne bringen, ein bisschen windiger sein. Und vielleicht ist bei den Temperaturen so ein Grad weniger drin, aber alles in allem also ein schöner Tag.
1: Na wunderbar, sehr schön. Also tolles Wochenende, Micha.
0: Ach,
1: was wollen wir denn da mit allem Geld der Welt?
0: Ich würde es nehmen, also wenn du jetzt fragst, nehme ich.
1: Nimmst du auch ein Käffchen?
0: Ich nehme alles.
1: Das kann

0: Einen schönen Samstag für Sie. Und wenn Sie heute Nachrichten gucken, dann stolpern Sie höchstwahrscheinlich über die Schlagzeile, dass Russlands Präsident Putin ein direktes Gesprächsangebot von Selenskyj abgelehnt hat. Das stimmt, das hat er. Allerdings muss man das fairerweise ein bisschen einordnen und das tun die meisten Kollegen leider nicht. Dieses Gesprächsangebot von Selenskyj, das war naja, ziemlich arrogant und überheblich formuliert. Also, dass Russland sowieso am Ende ist, wirtschaftlich und militärisch und sowieso keine Chance mehr hat und keine Freunde mehr hat und Putin ist im Grunde genommen ein gestörter alter Mann und so weiter und so weiter. Also ganz ehrlich, wenn man mit jemandem wirklich ins Gespräch kommen möchte, dann formuliert man das anders. Aber das ist nur meine persönliche Meinung. So, und was heute sonst noch wichtig ist und wichtig wird, beziehungsweise auch das Neueste von Wetter und Verkehr, erfahren Sie auch gleich bei uns. Bleiben Sie dran.
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1: Mit Conny Hartmann. Guten Tag. Nach einem schweren Unfall musste die Straße zwischen St. Egidien und Lobsdorf heute früh voll gesperrt werden. Kurz vor 6:30 war dort ein Auto aus bislang ungeklärter Ursache von der Fahrbahn abgekommen und in einem Rückhaltebecken gelandet, wie wir aus dem Lagezentrum erfahren haben. Dabei wurde der Fahrer schwer verletzt. Er kam ins Krankenhaus. Nach ersten Informationen gab es keine weiteren Unfallbeteiligten. Die Sperrung dauert an. Action auf dem Schwanenteich. Heute steigt in Zwickau das 12. Drachenbootrennen. 20 Teams treten im Mixed-Fun-Modus gegeneinander an und kämpfen auf der 250 Meter Distanz um die beste Zeit. Auf der Melzerwiese gibt es parallel ein Familienprogramm. Wer zuschauen möchte, der Eintritt ist frei. Das Event läuft bis 18 Uhr. Kirchberg hat den 150. Geburtstag von Anton Günther gefeiert. Gestern Abend startete ein Bergmannszug am Anton-Günther-Berghaus zur Freilichtbühne, wo das Jubiläumskonzert stattfand. Musiker und Mundartkünstler begeisterten mit Gedichten, Geschichten und Liedern des beliebten Dichters. So erklang unter anderem Budewälder harmlich rauschen. Dabei besuchten die Kirchberger auch regelmäßig Anton Günthers Geburtshaus in Gottesgab in Tschechien. Bundesgesundheitsministerin Waken bekommt bei der Finanzierung für die Pflege viel Gegenwind, auch aus der eigenen Koalition und den Ländern. Mecklenburg-Vorpommerns Ministerpräsidentin Schwesig sagte im ZDF:
2: Ich habe vor

0: kurzem mit einer Mutter gesprochen, die ihr Kind pflegt. Der wollen wir jetzt sagen, dass wir ihr dafür noch Rentenpunkte wegnehmen? Das ist völlig inakzeptabel aus meiner Sicht und ich werde sowas auf gar keinen Fall mitmachen.
1: Waaken muss eine Milliardenlücke schließen. Die Pläne sehen unter anderem Kürzungen bei Rentenbeitragszahlungen für pflegende Angehörige vor. Brasilien, wir kommen. Die deutschen Fußballerinnen haben mit einem 2:0 gegen Norwegen vorzeitig die Qualifikation für die WM 2027 in Brasilien geschafft. Parallel dazu schlechte Nachrichten vom Männerteam. Nachwuchstalent Lennart Karl fällt nach einer Verletzung am Oberschenkel für die WM in Nordamerika aus. Bundestrainer Nagelsmann hat Offensivspieler Asan Quedrago nominiert.
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3: Ja, Wetter sieht gut aus. Ein sommerliches Wochenende, Temperaturen so 24, 25 Grad. Es scheint in weiten Teilen Sachsens die Sonne, ab und zu ein paar Wolkenschauer sind fast unmöglich. Also unmöglich ist nichts, aber hier und da kann das mal passieren. Im Großen und Ganzen bleibt es aber trocken und wie gesagt, ja, auch die Sonne scheint. Es gibt noch ein paar Ecken, da haben wir diesen Hochnebel, das sollte sich ja alles auflösen und dann am Nachmittag kommen ein paar mehr Quellwolken, aber wie gesagt, es bleibt sommerlich, morgen dann ganz ähnlich. Schauen wir auf die Straßen und da gibt es jetzt eine Meldung von der A17 Prag Richtung Dresden. Achtung, zwischen Heidenau und Dresden-Polis, dort ein defekter LKW auf der Standspur, wird dann Reifen gewechselt, also dort ein bisschen aufpassen. Dann die A38 Leipzig Richtung Halle zwischen Leuna und Merseburg Süd. Vorsicht, totes Tier auf der Autobahn. Aufpassen. So, A72 Chemnitz Richtung Zwickau zwischen Chemnitz Süd und Stolberg Nord. Gegenstände auf der Fahrbahn. Vorsichtig sein. Dann runter. Wir hatten noch was von der A13. Warte. Hier, A13 Dresden Richtung Berlin zwischen Marsdorf und Radeburg. Dort ist im Moment 1 Kilometer Stau. Wir haben auch hier und da jetzt mal so ein bisschen Ampelstau und ein bisschen Wartezeiten von 2-3 Minuten. Aber im Großen und Ganzen sieht's entspannt aus. Auf den Straßen Blitzer haben wir im Moment auch keine. Falls Sie das anders sehen, also wenn Sie irgendwas ergänzen möchten, rufen Sie gern an. Kostenlos unsere Verkehrshotline ist die 03x800 und die 4.
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0: So. Viel im Garten jetzt. Ja, mal schöne Grüße an alle Baumärkte jetzt. Da ist eine Menge los um diese Zeit und auch um diese Jahreszeit. Und ansonsten, ja, jetzt einen schönen Samstag, schönes Wochenende kurz vor 11.
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0: So, es ist kurz nach 11, nochmal einen schönen Samstagvormittag und ja, nochmal Lesezeit bei uns.
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0: Und er ist einer der erfolgreichsten Sachbuchautoren Deutschlands, Florian Illis. Bekannt, berühmt geworden schon vor, oh Gott, wie lange ist das her? 25 Jahre bestimmt, fast 30 Jahre. Generation Golf haben viele gelesen. Danach kamen von ihm ganz viele Bücher über große Persönlichkeiten der Kunst und der Kulturgeschichte. Hat über ganze Epochen geschrieben. Ja, eines seiner letzten Bücher war zum Beispiel Zauber der Stille. Ja, ein Buch über Caspar David Friedrich, jetzt war es fast weg. Ja, also Florian Illis, und der macht das auch immer in so einem ganz bildlichen, unterhaltsamen Stil. Also man könnte fast sagen, populär historisch beschreibt er die Dinge. Und jetzt, wie gesagt, was Neues von ihm. Träume aus Feuer heißt das Buch. Und da geht es um Johannes Kunkel. Weiß nicht, ob Ihnen der Name schon mal untergekommen ist. Der hat vor mehr als 300 Jahren gelebt und war sowas wie ein Vorgänger vom alten Böttger. Böttger, der ja im Auftrag von August dem Starken versucht hat, Gold herzustellen. Dann ist das berühmte Meißner Porzellan draus geworden. Und das hat eine Generation vorher dieser Johannes Kunkel auch schon probiert. Der war auch schon in Sachsen beim Großvater von August dem Starken. Dort war er angestellt als Alchemist und sollte eben Gold erfinden. Das hat alles nicht so geklappt. Der ist dann nach Brandenburg geflohen, dieser Kunkel. Und dort ist er in den Dienst des dortigen Kurfürsten eingetreten. Und ja, Gold hat er dort in Brandenburg auch nicht hinbekommen. Aber zumindest das berühmte rote Rubinglas. Und das war dann auch ein Luxusartikel. Ist dann nicht ganz so berühmt geworden wie das Meißner Porzellan. Aber das ist schon eine sehr, sehr spannende Geschichte. Also Träume aus Feuer, der Alchemist von der Pfaueninsel, das ist ja diese Insel, diese berühmte Insel in der Nähe von Berlin. Dort hat dieser Kunkel dann gearbeitet, wurde ihm geschenkt, die Insel vom Kurfürsten, und dort, wie gesagt, ist dann dieses Rubinglas entstanden. Also ein schönes Buch, wirklich spannend, wenn man sich ein bisschen für Geschichte interessiert. Florian Illis, Träume aus Feuer. Das Buch würden wir Ihnen gern schenken. Wenn Sie mögen, rufen Sie jetzt gern an. Unsere Leserhotline, das ist die 08000 78 8000. Viel Spaß beim Lesen schon mal.
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0: 12 vor halb 12 am 6.6.26. Und ja, wie es weitergeht mit dem Wetter und wie es aktuell aussieht auf den Straßen, erfahren Sie gleich bei uns.
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10: Ja, dann nochmal ganz kurzer Blick nach draußen. Muss ich ja nicht für Sie machen, Sie sehen es ja selbst. Es sieht gut aus. Es ist ein sommerlicher Samstag. Der Sonntag wird ganz ähnlich. Es ist jetzt nicht komplett blauer Himmel. Wir haben ein paar Ecken, da sind auch schon Quellwolken da, beziehungsweise da hält sich sogar noch in einigen Gegenden, gerade so in den Bergen, ein bisschen so ein hochnebelartiges Gewölk. Aber im Großen und Ganzen sieht es wirklich gut aus bei Temperaturen bis zu 25 Grad heute. Also das fühlt sich sommerlich an. Schauer sind die absolute Ausnahme. Morgen dann ganz ähnlich. So, schauen wir auf die Straßen. Haben eine Meldung von der A9 Berlin Richtung Leipzig zwischen dem Schkeuditzer Kreuz und Großkugel. Dort, Achtung, Gegenstände auf der Fahrbahn. A17 Prag Richtung Dresden zwischen Heidenau und Dresden-Prohlis. Immer noch der defekte LKW auf der Standspur. Bitte dort vorsichtig. A72 Chemnitz Richtung Zwickau zwischen Chemnitz-Süd und Stollberg-Nord. Ja, da hatten wir vorhin auch die Gegenstände. Ich hoffe, das hat sich inzwischen erledigt, aber ich sag's lieber nochmal. Und dann auf der A14 Halle Richtung Leipzig zwischen Gröbers und dem Schkeuditzer Kreuz. Da defekte PKW auf der Standspur. Bitte schön aufpassen. Ja, und ansonsten, wenn ich jetzt hier mal so gucke, nee, wir haben ein bisschen so Ampelstau und so ein bisschen stockenden Verkehr, aber im Großen und Ganzen sieht das recht entspannt aus an diesem Samstag. Wir haben noch die Heimkinderfahrt. Ja, da sind ganz, ganz viele Biker, hunderte Biker mit ganz, ganz vielen Heimkindern, auch Kinder der Kinderarche Sachsen unterwegs. Die sind unterwegs in der Sächsischen Schweiz und im Osterzgebirge. Dort bitte besonders aufpassen, wenn da ganz, ganz viele Motorradfahrer, ganz viele Biker Ihnen entgegenkommen. Wissen Sie jetzt, worum es da geht und Sie überhaupt auf die Biker achten bei diesem Wetter. Ganz wichtig. So, und wenn es irgend noch eine Ergänzung geben sollte, dann gerne anrufen, unsere kostenlose Verkehrshotline. Das ist die 03x800 und die 4. Dankeschön.
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1: Ich finde, wir sollten alle mal kräftig Applaus spenden.
2: Das will ich aber auch. Applaus fürs Wochenende. Schönen Vormittag oder Mittag schon so langsam. Kurz vor 11:30. Mahlzeit.
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0: Kurz nach 11:30 jetzt.
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0: Der Micha, da ist er doch mal. Und Micha, jetzt vielleicht so als Rausschmeißer aus dem Vormittag nochmal ein kurzer Überblick. Die Wettersituation ändert sich im Wesentlichen nicht. Das heißt, es ist schön und es bleibt zumindest heute und morgen auch noch einigermaßen sommerlich.
2: Genau, also so kann man es schnell zusammenfassen. Hm? In etwas mehr Worten, sieht so aus, viel Sonne, ein paar mehr Quellwolken heute Nachmittag, Schauermöglichkeit relativ gering, aber nicht ganz ausgeschlossen. Und das bei 24, vielleicht sogar 25 Grad. Und wenn wir auf morgen schauen, auch nochmal ein Tag mit viel Sonnenschein. Mit einem kleinen Einschub dazwischen, nämlich am späten Abend in der Nacht, da kann so ein bisschen Regen von West nach Ost einmal durchziehen. Aber das passiert eben, wie gesagt, in der Nacht. Dann ist der Tag morgen, der Sonntag, wieder schön. Viel Sonne, vielleicht ein Grad weniger als heute, ein bisschen windiger, aber eben alles in allem schön.
0: Okay, und der Trend nächste Woche?
2: Ja, das ist so ein Hin und Her. Also Montag wahrscheinlich auch noch erstmal ähnlich warm und geht sonnig los. Später kommen dickere Wolken herein und am Abend in der Nacht zum Dienstag wahrscheinlich Regen. Und der Dienstag nach dem aktuellen Stand wirklich auch eher dick bewölkt, grau und zeitweise richtig nass. Das auch bei Temperaturen, die etwas runtergehen, man eher so um 20 Grad liegen. Danach geht's aber wieder bergauf. Die Woche alles in allem wechselhafter, aber mit sehr schönen Phasen. Und wir bleiben so im Temperaturbereich, so knapp über 20 Grad. Also ganz so warm wie jetzt an diesem Wochenende wird es nach dem Montag dann nicht mehr sein.
0: Okay, aber im Großen und Ganzen doch ganz schön.
2: Ja, kann man doch mitarbeiten, ja.
0: Micha, dann ja, apropos schön, dir ein schönes Wochenende noch, ein schönes Restwochenende.
2: Danke, schön.
0: Ja, und wir hören uns dann am Montagmorgen wieder.
2: Da würde ich mich sehr freuen, auf jeden Fall.
0: Ich auch, aber das wird sowas von schön.
2: Wird das schön, doch.
0: Okay, bis schön. Ja.

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1: Mit Conny Hartmann, guten Tag. Seit 100 Jahren fährt in Zwickau der Bus. Am 22. Mai 1926 war die erste Linie eröffnet worden. Und zwar zwischen dem Poetenweg und Weißenborn. Gunnar Tichy.
2: Aus diesem Anlass veranstalten die städtischen Verkehrsbetriebe und die Freunde des Nahverkehrs heute einen Tag der offenen Tür auf dem Busbetriebshof in der Bürgerschachtstraße. Auf dem Programm stehen Werkstattführungen und Vorträge. Außerdem starten dort Stadtrundfahrten mit historischen Bussen und ein großer Fahrzeugkorso als Tagesabschluss. Weil es am Betriebshof keine Parkplätze gibt, wird für die Anreise die Buslinie 10 empfohlen oder der kostenfreie SVZ-Shuttlebus, der von der Sparkassenarena abfährt.
1: Nach einem schweren Unfall musste die Straße zwischen St. Egidien und Lobsdorf heute früh voll gesperrt werden. Kurz vor 6:30 war dort ein Auto aus bislang ungeklärter Ursache von der Fahrbahn abgekommen und in einem Rückhaltebecken gelandet, wie wir aus dem Lagezentrum erfahren haben. Dabei wurde der Fahrer schwer verletzt. Er kam ins Krankenhaus. Kirchberg hat den 150. Geburtstag von Anton Günther gefeiert. Gestern Abend startete ein Bergmannszug am Anton-Günther-Berghaus zur Freilichtbühne, wo das Jubiläumskonzert stattfand. Musiker und Mundartkünstler begeisterten mit Gedichten, Geschichten und Liedern des beliebten Dichters. So erklang unter anderem Budewälder harmlich rauschen. Dabei besuchten die Kirchberger auch regelmäßig Anton Günthers Geburtshaus in Gottesgab in Tschechien. In der kommenden Woche will die Koalition ihr Reformpaket konkret anpacken. Die Grünen-Politikerin Kahn befürchtet jedoch, dass die Sparpläne zulasten von Frauen gehen. Tine Klimach berichtet.
3: Wenn die Pflege zu teuer wird, würden viele Betroffene die Pflege innerhalb der Familie organisieren. Eine Pflegereform müsse pflegende Angehörige spürbar entlasten und die wirtschaftliche Unabhängigkeit von Frauen stärken. Nach den Plänen von Gesundheitsministerin Wagen soll es unter anderem Kürzungen bei den Rentenbeitragszahlungen für pflegende Angehörige geben.
1: In Zwickau sind heute viele junge Lebensretter unterwegs. Das Jugendrotkreuz Sachsen richtet hier seinen Landeswettbewerb aus. Rund 120 Kinder und Jugendliche stellen sich im Schlobichpark, am Schloss Osterstein, in der Knopffabrik und auf der Rosenwiese anspruchsvollen Aufgaben.
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4: Sonne, Wolken, vereinzelt auch mal ein Schauer, eventuell Gewitter, 23 bis 27 Grad, in der Nacht etwas Regen, Tiefstemperaturen zwischen 14

0: und 10 Grad. Morgen mehr Wolken als Sonnenschein, es bleibt aber überwiegend trocken, höchstens 24 Grad. Der Blick auf die Straßen, A4 Görlitz Richtung Dresden, 10 Minuten dauert es länger zwischen Salzenforst und Uist, 5 Minuten länger auf der A13 Richtung Dresden zwischen Thiendorf und Radeburg. Defekte LKW auf der A17 Prag Richtung Dresden zwischen Heidenau und Dresden-Prohlis, dann Autopanne auf der A38 Richtung Halle zwischen Kreuz-Rippachtal und Rastplatz Saaletal. So, was haben wir noch? Auf der S245 momentan Vollsperrung nach einem Unfall zwischen Abzweig St. Egidien und Lobsdorf. Und geblitzt wird in Dresden auf der Hansastraße. Staus und Blitze bitte melden, Nummer ist kostenlos 03x800 und die 4.
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0: Ja, schön, dass Sie auch da sind. Ich muss ein bisschen improvisieren hier. Wir haben ja einen Rechner und neuerdings geht die Anmeldung nur mit 2-Faktor-Authentifizierung. Sicherheit geht vor und das geht nur übers Handy. Und blöd ist natürlich, wenn das Handy unten noch im Auto liegt. Ja, und Sie so? Läuft alles? Na super, schönes Wochenende. Jetzt haben wir gleich zweimal Miles. Einmal Vorname, einmal Nachname. Robert Miles mit dem Instrumentalhit Children. Und zuvor Miles Smith und Stargazing.
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1: Meine lieben Feinschmecker, heute geht es um die perfekt knusprigen Bratkartoffeln. Da haben wir nämlich einen Geheimtipp. Die rohen Kartoffelscheiben werden dafür nach dem Schneiden einfach kurz unter kaltes Wasser gehalten und dann gründlich abgetrocknet. So wird überschüssige Stärke entfernt, die sonst ja manchmal eher für ein matschiges Ergebnis sorgt. Ab in die heiße Pfanne damit, etwas Öl und Butter sind da natürlich schon drin und schon haben wir bald goldbraune, unwiderstehliche Bratkartoffeln. Guten Appetit!
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Patrick Kelly. In den 90ern war er noch der Paddy Kelly in der Kelly Family. Ja, Musik aus den 90ern jetzt von Sixpence None the Richer, was romantisches. Filmmusik aus Eine wie keine. Ach, ich sag Ihnen, ich war damals so verliebt. Aber im Kino haben wir noch nicht geküsst. Erst später. Dafür war es dann umso schöner.

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10: Lennart Karl wird die Fußball-Weltmeisterschaft verletzungsbedingt verpassen. Der 18-Jährige zog sich im Abschlusstraining vor dem Testspiel gegen die USA einen Muskelbündelriss im linken Oberschenkel zu. Bundestrainer Julian Nagelsmann sprach von einem großen Schock für Spieler und Mannschaft. Für Lennart Karl rückt nach Hassan Ouedraogo von RB Leipzig. Die deutschen Fußballerinnen haben sich vorzeitig für die Weltmeisterschaft 2027 in Brasilien qualifiziert. Glückwunsch! Die Mannschaft von Bundestrainer Christian Wück gewann das entscheidende Gruppenspiel gegen Norwegen mit 2:0. Debütantin Marie Müller brachte die DFB-Auswahl in Führung. Carlotta Wamser legte noch vor der Pause nach. Und großes Tennis, Alexander Zverev steht zum zweiten Mal im Finale der French Open. Der Hamburger gewann sein Halbfinale gegen Jakub Mensik aus Tschechien in 4 Sätzen und trifft morgen auf den Italiener Flavio Cobolli. Für Alexander Zverev ist es die nächste Chance auf seinen ersten Grand-Slam-Titel.
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10: Sonne, Wolken, vereinzelt auch mal ein Schauer, eventuell Gewitter, 23 bis 27 Grad. In der Nacht etwas Regen, Tiefstemperaturen zwischen 14 und 10 Grad. Morgen mehr Wolken als Sonnenschein, es bleibt aber überwiegend trocken, höchstens 24 Grad. Der Blick auf die Straßen. A4, Görlitz Richtung Dresden, 2 Kilometer Stau zwischen Salzenforst und Uist. Wegen einer Autopanne, rechte Spur ist dort blockiert. 12 Minuten dauert's länger. Dann im Erzgebirgskreis Hansenmühle, da gab's einen Unfall. Bahnübergang ist gesperrt zwischen Bermsgrün und Abzweck nach Erla. Im Landkreis Zwickau ist die S245 gesperrt nach einem Unfall zwischen Lobsdorf und Abzweck St. Egidien. Und geblitzt wird in Chemnitz auf dem Südring Richtung Autobahn und in Dresden auf der Hansastraße stadteinwärts gegenüber der Shell-Tankstelle. Und dann noch einer in Leipzig, Arno-Nietzsche-Straße, der Superblitzer auf der Brücke stadtauswärts. Ja, vielen Dank fürs Melden. Wenn Sie noch was ergänzen können, dann gerne Bescheid geben. Die Nummer ist kostenlos. 03x800 und die 4.
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10: Ja, und endlich wieder Musik. Justin Verlinken jetzt mit Aiko Aiko.
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0: Schönes Wochenende, wo auch immer Sie gerade sind. Zu Hause, im Garten, auf Arbeit. Oder wie Kollegin Christine Hart auf dem Motorrad. Eins mit drei Rädern auf einem Trike.
1: Ja, jetzt ist gerade Mittagspause bei der Heimkinderfahrt der Motorradfreunde Beinhard Pirner. Und es ist wirklich unglaublich. Wir waren jetzt, ich glaube, gute zwei Stunden waren wir unterwegs. Und es sind so viele Menschen, die überall dastehen und winken. Es sind unglaublich viele Ordner auch an der Strecke. Also es sind unglaublich viele Ehrenamtler, die das hier absichern, damit heute 350 Heimkinder aus Sachsen einen richtig tollen Tag haben können. Und bei mir hinten drauf sitzt die Mia. Und Mia, was kriege ich denn so jetzt für eine Schulnote von dir fürs Fahren? Wie war es denn bisher?
2: 1 kriegst du.
1: Oh, das hast du aber lieb gesagt. Und wie ist es so insgesamt?
2: Eigentlich bist du nett, dein Motorrad ist auch sehr bequem und deine Hello Kitty ist auch sehr süß, dein Hello Kitty Motorrad. Und ja, ich finde einfach dein Motorrad ist schön und bequem.
1: Und du bist ja nicht zum ersten Mal, also für mich ist es ja die erste Heimkinderfahrt heute. Du hast ja schon ein paar Mal mitgemacht. Beschreib mal so das Gefühl, warum bist du denn jedes Jahr gerne wieder dabei?
2: Weil das ja auch hier richtig cool ist, das auch richtig Spaß macht und so weiter. Und ja.
1: Und es ist irre, oder? Wie viele Biker sich Zeit nehmen und extra hierher kommen, um euch einen schönen Tag zu machen. Hm. Wollen wir da durchs Radio mal Danke sagen?
2: Danke an alle Biker. Oh,
1: genau. Und wir machen jetzt erstmal Mittagspause und dann geht's zur zweiten Runde. Fahren wir nochmal zusammen?
2: 14 Uhr beginnt's.
1: Okay, dann 14 Uhr geht's weiter. Bis dann.
0: Bis dann, Christine. Ja, viel Freude noch bei der Heimkinderfahrt der Motorradfreunde Beinhard e.V. Und jetzt lassen wir es hier kesseln.

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1: Thunder, Home Wrecker.
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5: Mit Tina Wojnowski. Guten Tag. Zwickau startet in die Open-Air-Saison. Den Auftakt macht heute Jethro Tull auf der Freilichtbühne am Schwanenteich. Frontmann Ian Anderson verspricht auf der Curiosity-Tour einen Ritt durch die 24 Alben umfassende Bandgeschichte. Am 4. Juli kommen die No Angels und am 10. Juli Bonnie Tyler. Ihr Auftritt wackelt allerdings

0: etwas nach einem Krankenhausaufenthalt. Großer Publikumsmagnet soll die schottische Sängerin Amy MacDonald im August werden. Nach einem schweren Unfall musste die Straße zwischen St. Egidien und Lobsdorf heute früh voll gesperrt werden. Kurz vor 6:30 war dort ein Auto aus bislang ungeklärter Ursache von der Fahrbahn abgekommen und in einem Rückhaltebecken gelandet, wie wir aus dem Lagezentrum erfahren haben. Dabei wurde der Fahrer schwer verletzt, er kam ins Krankenhaus. In Chemnitz ist ein junger Mann durch einen Stromschlag schwer verletzt worden. Passiert ist das Unglück gestern auf dem Eisenbahnviadukt an der Annaberger Straße. Conny Hartmann berichtet.
1: Kurz nach 16 Uhr war er offenbar den Bahndamm hinaufgeklettert und auf einen Fahrleitungsmast gestiegen. Dort erlitt er den Stromschlag und stürzte ins Gleisbett. Anwohner hatten einen Blitz gesehen und sofort die Rettungskräfte alarmiert, berichtet unser Reporter. Die Feuerwehr holte den Mann mit einer Drehleiter von der Brücke. Nach rund 45 Minuten konnten die Einsatzkräfte ihn wiederbeleben und stabilisieren. Ein Rettungshubschrauber flog den Mann zur Behandlung in eine Spezialklinik nach Leipzig.
0: Heute ist Tag der Organspende. Im Bundestag will eine Gruppe von Abgeordneten einen neuen Anlauf für eine Widerspruchslösung starten. Dann wäre man in der Regel automatisch Spender, außer man widerspricht. Oliver Obanke berichtet.
2: 2020 hat der Bundestag die Widerspruchslösung noch abgelehnt. Jetzt könnte aber nochmal Bewegung in die Sache kommen. Im Herbst hat sich der Bundesrat dafür ausgesprochen und im Bundestag haben sich jetzt einige Abgeordnete zusammengetan, um fraktionsübergreifend erneut für eine Widerspruchslösung ab 2030 zu werben.
0: Nach einem Hin und Her können Fans bei der Fußball-WM jetzt doch Wasserflaschen mit in die Stadien nehmen. Zumindest in den USA und in Kanada. Und nur, wenn sie aus weichem Plastik und original verschlossen sind. Das hat ein FIFA-Manager mitgeteilt. Zuvor hatte es noch geheißen, dass Flaschen, auch leere, verboten sind. Das hatte für heftige Kritik gesorgt.
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4: Sonne, Wolken, vereinzelt auch mal ein Schauer, eventuell Gewitter, 23 bis 27 Grad, in der Nacht etwas Regen, Tiefstemperaturen zwischen 14 und 10 Grad. Morgen mehr Wolken als Sonnenschein, es bleibt aber überwiegend trocken, höchstens 24 Grad. Der Blick auf die Straßen. Die A4 Chemnitz Richtung Dresden ist nach einem Unfall gesperrt. Zwischen Berbersdorf und Siebenlehen. Und Vorsicht, da ist ein Hund entlaufen. Eine Frau läuft ihre Mops hinterher auf der Autobahn. Also Frau, Hund, Unfall. A4 Richtung Dresden zwischen Berbersdorf und Siebenlehen momentan gesperrt. Dann auf der A13 Richtung Dresden dauert es 8 Minuten länger zwischen Tiendorf und Radeburg. Im Erzgebirgskreis gab es einen Unfall mit einem Zug, Hansenmühle, da momentan gesperrt zwischen Bermsgrün und Abzweige Erla. Im Landkreis Zwickau ist die S245 gesperrt nach einem Unfall zwischen Lobsdorf und Abzweig St. Egidien. Wird geblitzt in Leipzig, Arno-Nietzsche-Straße, stadtauswärts, Chemnitz auf dem Südring Richtung Autobahn und in Dresden auf der Hansastraße, stadteinwärts gegenüber der Shell-Tankstelle. Staus und Blitzer bitte melden, Nummer ist kostenlos, 03x800 und die 4.
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4: Hallo, jetzt eine Frau, die ist heute zu Gast im Londoner Wembley-Stadion, singt vor 80.000 Zuschauern beim Summertime Ball. Lola Young. Wir hören jetzt ihren Riesenhit Messi und danach ein Sommerhit aus den 90ern von Luna, Bailando.
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0: Alex Warren und Fever Dream.
1: Ja, hallo, hier ist der Männerkai. Ich möchte den Unfall melden, die Vollsperrung auf der A4 zwischen Berbersdorf und Siebenlehn Richtung Dresden. Da steht der Hubschrauber noch auf der Fahrbahn. Alles klar, danke. Tschüss.
0: Ja, danke fürs Bescheid geben. Und bei dem Unfall ist auch ein Hund entlaufen. Ein

Mops und die Begleiterin rennt hinterher, über 2 Kilometer von der Unfallstelle entfernt. Also da bitte besondere Vorsicht und eben auch ja, Geduld. Auf der A4 Richtung Dresden, da gab es einen Unfall zwischen Berbersdorf und Siebenlehn. 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

0: Sean Osbourne. Und in 20 Sekunden gibt's Robin Scholz mit Retail Aura. I'll be there.
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5: Der FC St. Pauli hat einen neuen Trainer. Einen Tag nach der Trennung von Alexander Blessin übernimmt Marcel Rapp den Zweitligisten. Der 47-Jährige war zuletzt bei Holstein Kiel tätig, führte die Kieler 2024 erstmals in die Bundesliga. Offiziell vorgestellt wird Marcel Rapp am Montag. Ferrari hat zum Auftakt des Formel-1-Wochenendes in Monaco ein Ausrufezeichen gesetzt. Rekordweltmeister Lewis Hamilton fuhr im Training die Bestzeit vor seinem Teamkollegen Charles Leclerc. Dahinter landete Max Verstappen auf Rang 3. Titelverteidiger Lando Norris musste sein Auto wegen eines technischen Problems früh abstellen und verlor wichtige Trainingszeit. Und Tennis: bei den French Open steigt am Nachmittag das Frauenfinale. Die Polin Maja Chalinska trifft auf die Russin Mira Andreeva. Chalinska hat es als Qualifikantin bis ins Finale geschafft und damit bereits Tennisgeschichte geschrieben. Zu Beginn des Turniers hatte sie ihr Hotelzimmer nur für die erste Woche gebucht und nach eigenen Angaben eigentlich kein Geld für eine Verlängerung, aber ein polnisches Unternehmen sprang ein und übernahm die Kosten.
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5: Sonne, Wolken, vereinzelt auch mal ein Schauer, eventuell Gewitter, 23 bis 27 Grad. In der Nacht etwas Regen, Tiefstemperaturen zwischen 14 und 10 Grad. Morgen mehr Wolken als Sonnenschein, es bleibt aber überwiegend trocken, höchstens 24 Grad. Die wichtigste Verkehrsmeldung kommt von der A4. Sie ist nämlich gesperrt, A4 Chemnitz Richtung Dresden, nach einem schweren Unfall zwischen Berbersdorf und Siebenlehen. Geblitzt wird in Dresden auf der Hansastraße stadteinwärts, in Chemnitz auf dem Südring Richtung Autobahn und in Leipzig auf der Arno-Nietzsche-Straße auf der Brücke der Superblitzer. Und er blitzt stadtauswärts. Staus und Blitzer bitte melden, Nummer ist kostenlos, 03x800 und die 4.
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5: Jetzt eine Kanadierin, 40 Jahre jung, ist Mutter geworden. Carly Rae Jepsen jetzt mit dem großen Hit Call Me Maybe.
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0: von Taylor Swift gleich zu Depeche Mode und dann denken, morgen zum Sonntagsfrühstück gibt's wieder unseren Reiseexpress mit Matthias Zilch.
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Die A4 Richtung Dresden ist weiterhin gesperrt nach einem Unfall zwischen Berbersdorf und Siebenlehn. Das kann noch dauern, da ein Elektroauto beteiligt war und die Gefahr eines Brandes besteht. Bei dem Unfall ist auch ein Hund entlaufen, ein Mops. Also wenn den jemand einfängt, dann bitte mit der Polizei in Verbindung setzen. Aber natürlich nicht bei fließendem Verkehr über die Autobahn rennen, das versteht sich von selbst, ne?

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16: Mit Tina Wojnowski. Guten Tag. Auf der Bahnstrecke zwischen Zwickau und Johanngeorgenstadt hat sich am Vormittag ein schwerer Unfall ereignet. An einem unbeschrankten Bahnübergang in

0: Antonstal ist ein Regionalzug der Erzgebirgsbahn mit einem PKW zusammengestoßen. Mehr von Conny Hartmann.
1: Das Auto wurde in den Graben geschleudert, der Fahrer eingeklemmt. Er musste schwer verletzt von der Feuerwehr befreit werden. Alle 31 Fahrgäste im Zug, darunter viele Kinder, konnten sicher evakuiert werden und blieben nach ersten Erkenntnissen unverletzt. Die Bahnstrecke war vorübergehend voll gesperrt. Es kam zu erheblichen Einschränkungen im Bahn- und Straßenverkehr. Zur Unfallursache ermittelt die Polizei.
0: Seit 2 Jahrzehnten leistet Zwickau nun schon Hilfe für die ukrainische Partnerstadt Wolodymyr. Auch im Mai gab es wieder einen Hilfstransport, wie der Verein Partnerschaft zur Ukraine mitteilte. Dabei wurden unter anderem dringend benötigte Kabeltrommeln in die Region gebracht. Emotionaler Höhepunkt war ein Fest in Lasswiw, bei dem die 20-jährige Partnerschaft gefeiert wurde. Vor den geplanten Reformberatungen der Bundesregierung wächst der Druck von verschiedenen Seiten. Der Verband der Familienunternehmer fordert, dass der Bundestag auf die Sommerpause verzichtet. Zoe Tasovali berichtet.
2: Die Familienunternehmer machen sich Sorgen, dass die Reformpläne über den Sommer wieder zerredet werden. Verbandschefin Ostermann fordert deshalb, Reformen noch im August durch den Bundestag zu bringen. Gleichzeitig schlagen auch die Sozialverbände Alarm. Sie warnen vor Einschnitten bei Pflege, Rente oder anderen Sozialleistungen und befürchten, dass viele Menschen das Vertrauen in die Reformpolitik verlieren könnten.
0: Papst Leo hat den russischen Präsidenten Putin zu Verhandlungen mit der Ukraine aufgerufen. Man müsse Druck ausüben, damit Gewalt und Krieg enden und eine Lösung gefunden werde, sagte er auf einem Flug nach Spanien, wie mehrere Medien berichten. Putin hatte zuvor ein direktes Treffen mit dem ukrainischen Präsidenten Selenskyj abgelehnt. Selenskyj hatte das angeboten. Mit einem Tag der offenen Tür feiern heute die städtischen Verkehrsbetriebe und die Freunde des Nahverkehrs 100 Jahre Omnibus. Am 22. Mai 1926 war die erste Linie eröffnet worden, und zwar zwischen Poetenweg und Weißenborn. Bis 17 Uhr gibt es auf dem Busbetriebshof in der Bürgerschaftsstraße Werkstattführungen und Vorträge.
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4: Sonne, Wolken, vereinzelt auch mal ein Schauer, eventuell Gewitter, 23 bis 27 Grad. In der Nacht etwas Regen, Tiefstemperaturen zwischen 14 und 10 Grad. Morgen mehr Wolken als Sonnenschein, es bleibt aber überwiegend trocken, höchstens 24 Grad. Der Blick auf die Straßen. Die A4 Chemnitz Richtung Dresden ist gesperrt nach einem Unfall zwischen Berbersdorf und Siebenlehn. A14 Halle Richtung Leipzig, Gegenstände zwischen Leipzig Nordost und Leipzig Ost. Auf der A15 Richtung Polen, Unfall auf der Standspur zwischen Fetschau und Cottbus West. Wird geblitzt. In Chemnitz auf dem Südring Richtung Autobahn, in Leipzig auf der Arno-Nietzsche-Straße und in Dresden der Superblitzer auf der B6 Meißner Landstraße stadteinwärts. Staus und Blitzer bitte melden, die Nummer ist kostenlos, 03x800 und die 4.
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4: Hallo, machen Sie mal schöne Dinge. Gleich gibt's Leu mit dem aktuellen Hit Red Eyes. Außerdem Nick Cave mit I Promised Myself und zu Beginn Lady Gaga.
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4: Also wenn du jetzt aber hier schneller redest, ist es im Stream ja noch schneller.
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5: wenn ganz langsam sprechen.
6: Ist eine Tomate, sie macht dich stark.
7: Hast du noch Fragen?
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2: Schafswolle?
9: Schafswolle.
2: Also wir haben letztens eine Tomatenpflanze wirklich eingepflanzt im Garten und die dann aber nicht wiedergefunden. Wahrscheinlich habe ich die dann aus Versehen.
9: Ich dachte, du fragst jetzt, warum denn die Schafswolle?
2: Warum denn die Schafswolle?
9: Weil Schafswolle das Wasser speichert. 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
2: weil die Wasser aufsaugen.
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2: 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Noch mehr Gartentipps haben wir gleich.
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0: DJ Bobo. Und als nächstes Ray, Where's My Husband? In 20 Sekunden.
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8: Fußball. Gute Nachrichten für Weltmeister Argentinien. Superstar Lionel Messi steht offenbar rechtzeitig zum Start der Fußball-WM wieder zur Verfügung. Der 38-Jährige hatte zuletzt wegen einer Zerrung im linken Oberschenkel pausieren müssen, trainiert inzwischen aber wieder teilweise mit der Mannschaft. Das größte politische Streitthema vor der Fußball-Weltmeisterschaft ist vorerst vom Tisch. Die iranische Nationalmannschaft hat nun auch die Visa für die Einreise in die USA erhalten. Ihr WM-Quartier wird die Mannschaft allerdings in Mexiko statt in den USA beziehen. Und heute Abend wird die erste Runde im DFB-Pokal ausgelost. Damit warten auch RB Leipzig, Dynamo Dresden, FC Erzgebirge Aue, Energie Cottbus und der VfB Krishow auf ihre Gegner. Gespielt wird die erste Runde vom 21. bis 24. August. Die Teams aus dem Amateurtopf haben dabei grundsätzlich Heimrecht.
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8: Sonne, Wolken, vereinzelt auch mal ein Schauer, eventuell Gewitter, 23 bis 27 Grad. In der Nacht etwas Regen, Tiefstemperaturen zwischen 14 und 10 Grad. Morgen mehr Wolken als Sonnenschein, es bleibt aber überwiegend trocken, höchstens 24 Grad. Der Blick auf die Straßen, es gab ja einen Unfall auf der A4 Chemnitz Richtung Dresden und eine Vollsperrung. Inzwischen ist die mittlere Spur wieder befahrbar zwischen Berbersdorf und Siebenlehen, aber abfahren lohnt sich nicht. Da es auch Stau in der Umfahrung gibt, also gerade da rund um Reichenbach, da geht überhaupt nichts mehr. A14 Halle Richtung Leipzig, Gegenstände auf der Fahrbahn zwischen Leipzig Nordost und Leipzig Ost. Dann auf der A15 Richtung Polen, Unfall auf der Standspur zwischen Fettschau und Cottbus West. Geblitzt wird in Dresden auf der Wilhelm-Franke-Straße, in Chemnitz auf dem Südring Richtung Autobahn und Leipzig Arno-Nietzsche-Straße stadtauswärts.
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8: Weiter geht's mit einem Sommerhit. Dazu gibt's auch ein Musikvideo. Und über 9 Milliarden Mal wurde das Video schon angeschaut. Wenn Sie es nicht glauben, dann gehen Sie mal auf YouTube. Ja, über 9 Milliarden Mal. Und damit gab's auch einen Eintrag ins Guinness Buch der Rekorde für Luis Fonsi und Daddy Yankee. Und das Lied heißt... Ja, Sie wissen, ne? Despacito.
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0: Das ist schade. Fußballnationalspieler Lennart Karl verpasst die WM. Der 18-Jährige hat sich im Training einen Muskelbündelriss zugezogen. Auf Instagram schreibt er, es tue unbeschreiblich weh, das größte Turnier zu verpassen. Ja, wir machen ihm Mut mit einem berühmten Fußballzitat.
1: Level geht weiter.
0: Das sagte Trainer Dragoslav Stepanovic, als Eintracht Frankfurt nach 33 Jahren aus der Bundesliga abstieg. Und den Spruch hatte er von seiner Mutter.
2: Sie sagte damals zu mir, wenn du kein

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3: Mit Tina Warnowski. Guten Tag. Zwickau startet in die Open-Air-Saison. Den Auftakt macht heute Jethro Tull auf der Freilichtbühne am Schwanenteich. Frontmann Ian Anderson verspricht auf der Curiosity-Tour einen Ritt durch die 24 Alben umfassende Bandgeschichte. Am 4. Juli kommen die No Angels und am 10. Juli Bonnie Tyler. Ihr Auftritt wackelt allerdings etwas nach einem Krankenhausaufenthalt. Großer Publikumsmagnet soll die schottische Sängerin Amy MacDonald im August werden. Im Erzgebirge hat sich am Vormittag ein schwerer Zugunfall ereignet. An einem unbeschrankten Bahnübergang in Antonstal ist ein Regionalzug der Erzgebirgsbahn mit einem PKW zusammengestoßen. Das Auto wurde in den Graben geschleudert, der Fahrer eingeklemmt. Er musste schwer verletzt von der Feuerwehr befreit werden. Alle 31 Fahrgäste im Zug blieben nach ersten Erkenntnissen unverletzt. Zur Unfallursache ermittelt die Polizei. Es gibt gute Nachrichten für die sächsische Tourismusbranche. Das erste Quartal lief deutlich besser als im Vorjahr. Gunnar Tichy.
4: Die Gästezahlen stiegen um fast 5% auf rund 1,45 Millionen Ankünfte, wie das Statistische Landesamt mitteilte. Auch die Zahl der Übernachtungen legte zu auf über 3,5 Millionen. Während in Dresden und Leipzig besonders viele internationale Besucher unterwegs waren, sind das Erzgebirge und das Vogtland Hochburgen für deutsche Urlauber.
3: Großes politisches Streitthema gerade, die Pläne zur Pflegereform und wo gespart werden soll. Grünen-Vizefraktionsvorsitzende Kahn wirft Bundesgesundheitsministerin Wagen vor, dass ihre Pläne zulasten von Frauen gehen würden. Wenn professionelle Pflege für immer mehr Menschen unbezahlbar werde, würden viele sie in der Familie organisieren. Und da leisten Frauen den größten Anteil unbezahlter Sorgearbeit. Für die deutsche Fußballnationalmannschaft steht am Abend die Generalprobe vor dem WM-Start an. 8 Tage vor dem ersten Gruppenspiel gegen Curaçao testet das DFB-Team gegen Co-Gastgeber USA. Pia Wegner berichtet.
5: Mit einem 4:0-Testsieg gegen Finnland ist die deutsche Nationalelf Anfang der Woche in die USA gereist. Und die Statistik, die spricht dafür, dass die WM-Generalprobe dort ähnlich gut verlaufen könnte. 8 der bisher 12 Partien gegen die USA konnte Deutschland gewinnen. Anstoß in Chicago ist um 20.30 Uhr.
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6: Sonne, Wolken, vereinzelt auch mal ein Schauer, eventuell Gewitter, 23 bis 27 Grad. In der Nacht etwas Regen, Tiefstemperaturen zwischen 14 und 10 Grad. Morgen mehr Wolken als Sonnenschein, es bleibt aber überwiegend trocken, höchstens 24 Grad. Der Blick auf die Straßen, eine Stunde dauert es länger auf der A4. Chemnitz Richtung Dresden, da gab es einen Unfall. Und zwar Stau zwischen Hainichen und Siebenlehen und die Unfallstelle zwischen Berbersdorf und Siebenlehen. Die mittlere Spur ist dort befahrbar, nur... Vorhin gab es da noch eine Vollsperrung und dann haben wir noch einen Unfall auf der A15 Richtung Polen zwischen Fetschau und Cottbus West. Die rechte Spur ist gesperrt. Geblitzt wird auf der B2 in Bad Düben auf der Muldebrücke Richtung Leipzig. Dann kurz vorm Ortseingang Leipzig auf der Luise-Otto-Peters-Allee in Chemnitz auf dem Südring Richtung Autobahn und in Dresden auf der Wilhelm-Franke-Straße stadtauswärts. Staus und Blitze bitte melden, Nummer ist kostenlos 03x800 und die 4.
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6: Ja, vielleicht gibt's gleich bei Ihnen Kaffee. Ach, und was ist denn da Rotes auf dem Tisch bei Ihnen? Frische Erdbeeren. Ah, und gleich eine Frau mit roten Haaren, Maggie Riley. Every Time We Touch, produziert vom Sänger der Münchner Freiheit, Stefan Zauner. Ich bin Stefan Budinus, kann auch nicht singen und mach's auch nicht. Spiele ihn dafür jetzt, Artemis, I Like The Way You Kiss Me.
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1: Kleine Frage und mit der richtigen Antwort sichern Sie sich das Futtergeld für Ihr Haustier. Und Juliane, hast du Haustiere?
2: Ja, Fische.
3: Hm. Irgendwas Besonderes oder jetzt irgendwie, keine Ahnung, Guppies?
2: So Guppies, Neon und so die kleinen Platzchen, so ein 60-Liter-Becken.
3: Okay, das ist ja überschaubar. Da hält sich ja auch mit dem Futtergeld in Grenzen, nehme ich mal an.
2: Das stimmt, aber es gibt auch einiges. Man will ja auch ein bisschen Abwechslung bieten und da kommt doch durchaus mehr zusammen, als man

0: denke.
1: Ah, okay.
2: Glaube ich auch. So. Ja, dann gibt es jetzt eine kleine Frage. Geht es denn um Fische?
1: Nee, es geht nicht
2: um Fische. Mann,
1: nee, ich kann auch gar nicht sagen, worum es geht, weil das ist ja die Frage. Und zwar, was ist ein Saluki? A, ein Meerschweinchen, B, ein Hund oder ist das C, ein Fisch?
0: Ich könnte mir vorstellen, dass es ein Hund ist. Die haben ja manchmal recht kuriose Namen.
1: Der Saluki? Ja, ist ein Hund! Ist ein Windhund und gilt als die älteste Hunderasse der Welt. Gab es irgendwie schon bei den alten Ägyptern. Die hatten schon so Hunde, die aussahen wie Salukis. Also so große Windhunde mit so Behang an den Ohren. Ein Saluki.
2: Das bedeutet, deine Fische bekommen Futtergeld.
3: Super, danke. 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
13: Die deutschen Fußballerinnen haben sich vorzeitig für die Weltmeisterschaft 2027 in Brasilien qualifiziert. Glückwunsch! Die Mannschaft von Bundestrainer Christian Wück gewann das entscheidende Gruppenspiel gegen Norwegen mit 2:0. Debütantin Marie Müller brachte die DFB-Auswahl in Führung. Carlotta Wamser legte noch vor der Pause nach. Und großes Tennis, Alexander Zverev steht zum zweiten Mal im Finale der French Open. Der Hamburger gewann sein Halbfinale gegen Jakub Mensik aus Tschechien in 4 Sätzen und trifft morgen auf den Italiener Flavio Cobolli. Für Alexander Zverev ist es die nächste Chance auf seinen ersten Grand-Slam-Titel. Und gleich bei den French Open das Frauenfinale. Die Polin Maja Chalinska trifft auf die Russin Mera Andrejewa.
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13: Sonne, Wolken, vereinzelt auch mal ein Schauer, eventuell Gewitter, 23 bis 27 Grad. In der Nacht etwas Regen, Tiefstemperaturen zwischen 14 und 10 Grad. Morgen mehr Wolken als Sonnenschein, es bleibt aber überwiegend trocken, höchstens 24 Grad. Der Blick auf die Straßen auf der A4, Chemnitz Richtung Dresden, ein Unfall zwischen Berbersdorf und Siebenlehn, 5 Kilometer Stau, 50 Minuten dauert's länger. Dann liegen Glasscherben im Landkreis Meißen auf der S81 Höhe Reichenberg und... geblitzt wird auf der B2 in Bad Düben, auf der Muldebrücke Richtung Leipzig, dann kurz vorm Ortseingang Leipzig auf der Luise-Otto-Peters-Allee und in Dresden auf der Wilhelm-Franke-Straße und auf der Meißner Landstraße der B6 stadteinwärts. Stau und Blitzer bitte melden, Nummer ist kostenlos 03x800.

0: 100 und die 4.
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0: Und jetzt gibt's hier Lebensfreude in Form von Musik. Sommerlich leicht aus Brasilien. Michel Tello.
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0: 4 Minuten nach halb 4.
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2: Jethro Tull spielt heute Abend auf der Freilichtbühne am Schwanenteich. Die britische Rockband mit dem charismatischen Frontmann Ian Anderson und seiner berühmten Querflöte ist auf The Curiosity Tour und hat natürlich ihre größten Hits im Gepäck. Von This Was aus dem Jahr 1968 bis hin zum gefeierten Curious Ruminant aus dem Jahr 2025. Das Konzert beginnt 20 Uhr und es gibt noch Tickets an der Abendkasse.
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2: Mit Tina Wojnowski. Guten Tag. Schon wieder

0: BMW mit einer Tram zusammen. Verletzt wurde zum Glück niemand. Der Sachschaden summiert sich auf 55.000 Euro. Vorausgegangen war laut Polizei eine Unachtsamkeit einer 65-jährigen Opel-Fahrerin. Sie war stadtauswärts unterwegs und wechselte den Fahrstreifen, ohne auf den BMW zu achten. Dessen Fahrer wich nach links aus und krachte mit der entgegenkommenden Straßenbahn zusammen. Seit 2 Jahrzehnten leistet Zwickau nun schon Hilfe für die ukrainische Partnerstadt Wolodymyr. Auch im Mai gab es wieder einen Hilfstransport.
1: Dabei wurden unter anderem dringend benötigte Kabeltrommeln in die Region gebracht. Emotionaler Höhepunkt war ein Fest in Laswiw, bei dem die 20-jährige Partnerschaft gefeiert wurde. Dafür hatten die Zwickauer unter anderem Roster von der Fleischerei Wrobel, Bautzner Senf und Spreewaldgurken mitgebracht. Der Aufenthalt war aber erneut vom Kriegsgeschehen überschattet, berichten die Helfer. Vor allem in den Nächten gab es mehrfach Luftalarm.
0: In Zwickau sind heute viele junge Lebensretter unterwegs. Das Jugendrotkreuz Sachsen richtet hier seinen Landeswettbewerb aus. Rund 120 Kinder und Jugendliche stellen sich im Schlobichpark, am Schloss Osterstein, in der Knopffabrik und auf der Rosenwiese anspruchsvollen Aufgaben. Gerade laufen ja Rock im Park und Rock am Ring. Der Festivalsommer ist also eingeläutet. Festivals bedeuten aber auch immer viel Müll und genau das kritisiert die Deutsche Umwelthilfe. Die Organisation will mehr Mehrweg, bessere Mülltrennung und nachhaltigere Sanitärkonzepte. Mehr dazu von Zoe Tasovali.
2: Laut der Deutschen Umwelthilfe fällt bei vielen Veranstaltungen noch viel zu viel Einwegmüll an. Rock am Ring sieht das ein bisschen anders und verweist auf spezielle Campingbereiche mit Fokus auf Nachhaltigkeit und Mülltrennung, zusätzliche Recyclingmaßnahmen und mehr Mehrweggeschirr. Die Umwelthilfe fordert trotzdem, Getränke und Essen künftig komplett in Mehrwegverpackungen auszugeben.
0: Nach gut 2 Wochen Behandlung in der Berliner Charité ist der an Ebola erkrankte US-Amerikaner entlassen worden. Der Mann hatte sich im Kongo angesteckt und war seit dem 20. Mai in einer Sonderisolierstation behandelt worden. Seit dem 30. Mai ist kein Virus mehr bei ihm nachgewiesen worden.
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4: Heiter bis wolkig, vereinzelt Schauer. In der Nacht von Westen her Regen, Tiefsttemperaturen zwischen 14 und 10 Grad. Morgen wolkig und windig, am Nachmittag sind auch einzelne Schauer und Gewitter möglich, bis 24 Grad. Der Blick auf die Straßen auf der A4 Chemnitz Richtung Dresden hat es einen Unfall gegeben, aber kein Stau mehr. Der freie Fahrt zwischen Berbersdorf und Siebenlehen, dann wird geblitzt. Auf der B2 in Bad Düben, auf der Muldebrücke Richtung Leipzig, in Dresden auf der Meißnerlandstraße stadteinwärts und dann kurz vorm Ortseingang Leipzig auf der Luise-Otto-Peters-Allee. Staus und Blitzer bitte melden, Nummer ist kostenlos 03x800 und die 4.
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4: Hallo, ja, genießen Sie das Wetter, gehen Sie raus, machen Sie was Schönes. Ich habe gesehen, dass meine Tochter gerade mit ihrer Freundin shoppen ist. In den Klamottenläden. Bei dem Wetter. Ja, also da fällt mir auch nichts mehr ein. Aber gut, sie ist 16, hat andere Prioritäten. Wir hören gleich Inner Circle, Sweats, alalalalong. Damals war ich 16 und folgende Sängerin war noch nicht auf der Welt. Sie ist Jahrgang 2000, Dasha, die haben wir jetzt mit Austin.
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11: Mit Tina Wornowski. Guten Tag. Auf der Bahnstrecke zwischen Johanngeorgenstadt und Zwickau hat sich am Vormittag ein schwerer Unfall ereignet. An einem unbeschrankten Bahnübergang in Antonstal ist ein Regionalzug der Erzgebirgsbahn mit einem PKW zusammengestoßen. Mehr von Conny Hartmann.
12: Das Auto wurde in den Graben geschleudert, der Fahrer eingeklemmt. Er musste schwer verletzt von der Feuerwehr befreit werden. Alle 31 Fahrgäste im Zug, darunter viele Kinder, konnten sicher evakuiert werden und blieben nach ersten Erkenntnissen unverletzt. Die Bahnstrecke war vorübergehend voll gesperrt. Es kam zu erheblichen Einschränkungen im Bahn- und Straßenverkehr. Zur Unfallursache ermittelt die Polizei.
11: Im Haus der Sparkasse ist heute der Erich-Glowatzki-Preis verliehen worden. Zum 28. Mal würdigt die gleichnamige Stiftung damit junge Menschen, die sich um das Ansehen Sachsens verdient gemacht haben. Ausgezeichnet

0: Wurden Fabian Luthardt aus Nünchritz, Dua Al-Hafez aus Leipzig, Nicole Lohse aus Dresden und Maximilian Tietze ebenfalls aus Dresden. Es gibt ein bisschen mehr Hoffnung für viele schwerkranke Menschen. In den ersten 5 Monaten des Jahres wurden in Deutschland mehr als 1400 Organe gespendet, gut 12% mehr als im Vorjahreszeitraum. Aber trotzdem, die Zahl der Spenden reicht weiter nicht aus. Zoe Tassovali.
1: Der leichte Anstieg bei den Spenden dürfte die Diskussion über neue Regeln trotzdem weiter anheizen. Denn in Deutschland gilt bisher nur jemand als Organspender, der zu Lebzeiten zustimmt oder dessen Angehörige nach dem Tod ihr Einverständnis geben. In vielen anderen europäischen Ländern ist das anders. Dort gilt grundsätzlich jeder als Spender, solange er nicht widerspricht.
0: Linke Aktivisten haben AfD-Politiker in Heidenheim beim Frühstück im Hotel gestört und eine Protestbotschaft serviert. Ein Hakenkreuz aus veganem Hackfleisch. Zu der Aktion haben sich Aktivisten aus dem Umfeld des Zentrums für politische Schönheit bekannt. Die Polizei prüft jetzt den Verdacht des Verwendens von Kennzeichen verfassungswidriger Organisationen. Zwickau startet heute in die Open-Air-Saison. Den Auftakt macht Jethro Tull auf der Freilichtbühne am Schwanenteich. Frontmann Ian Anderson verspricht auf der Curiosity-Tour einen Ritt durch die 24 Alben umfassende Bandgeschichte.
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3: Heiter bis wolkig, vereinzelt Schauer. In der Nacht von Westen her Regen, Tiefsttemperaturen zwischen 14 und 10 Grad. Morgen wolkig und windig, am Nachmittag sind auch einzelne Schauer und Gewitter möglich, bis 24 Grad. Der Blick auf die Straßen, Fußgänger auf der A9 zwischen Bad Dürrenberg und Leipzig West betrifft beide Richtungen. Dann ein brennendes Auto zwischen Borna und Dittmannsdorf in Höhe der A72 Abfahrt Borna Nord, momentan Vollsperrung. Und geblitzt wird in Oschatz auf der B6 Dresdner Straße und Dresden Langer Weg. Staus und Blitzer bitte melden, Nummer ist kostenlos 03x800 und die 4.
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3: Hallo, hier in Korea ist gleich Mitternacht. Die Musik von dort nennt man K-Pop. Und jetzt hören wir Musik aus dem erfolgreichen Animationsfilm K-Pop Demon Hunters. Das ist die fiktive K-Pop-Band Huntrex mit dem Hit Golden. Danach immer Seal mit dem Hit Crazy.
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0: Die deutsche Fußballnationalmannschaft bestreitet heute Abend den letzten Test vor der Weltmeisterschaft. In Chicago gibt's die WM-Generalprobe gegen die USA. Doch es gibt einen Schock zu verkraften. Jens Umbreit?
1: Ja, Lennart Karl fällt tatsächlich für die Weltmeisterschaft aus. Der 18-Jährige zog sich im Abschlusstraining einen Muskelbündelriss im Oberschenkel zu. Gegen Finnland letzten Sonntag spielte Karl noch richtig stark, machte Hoffnungen auf einen WM-Stammplatz. Julian Nagelsmann sagt, es sei für ihn und das gesamte Team ein großer Schock. Bei der Verabschiedung flossen Tränen. Lennart Karl schreibt auf Instagram, es tut mir unbeschreiblich weh, das größte Turnier zu verpassen. Assan Quatraogo von RB Leipzig wird jetzt nachnominiert, 20 Jahre alt. Im November spielte er gegen die Slowakei richtig stark, erzielte sogar ein Tor bei seinem Länderspieldebüt. Nagelsmann hofft auf einen ähnlich unbeschwerten Auftritt, wie Lennart Karl ihn zuletzt zeigte. Und auch Manuel Neuer macht weiter Sorgen, fehlt heute gegen die USA. Der 40-jährige Torhüter trainiert weiter separat. Die Wade ist noch nicht fit. Neuer soll beim ersten WM-Gruppenspiel gegen Curaçao in 8 Tagen trotzdem im Tor stehen.
0: Danke, Jens. Das Spiel Deutschland-USA heute Abend ab 20:30 überträgt RTL im Fernsehen. Und jetzt ein Brite, der war auch erst Fußballer.

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12: Tennis. Mira Andreeva hat zum ersten Mal ein Grand-Slam-Turnier gewonnen. Die 19-jährige Russin setzte sich im French Open-Finale klar durch gegen die Polin Maja Chalinska mit 6:3 und 6:2. Chalinska war die große Überraschung von Paris, Nummer 114 der Welt, über die Qualifikation ins Turnier gekommen und dann bis ins Finale. Dort war aber Mira Andreeva zu stark. Nach einem engen ersten Satz machte sie im zweiten Durchgang schnell alles klar und holte sich verdient den Titel. Und morgen dann das Finale der Herren. Der Italiener Flavio Cobolli spielt gegen den Deutschen Alexander Zverev. Drücken Sie ihm ruhig die Daumen, denn der letzte deutsche French Open-Sieger war Henna Henkel vor 89 Jahren. Alexander Zverev träumt von seinem ersten Grand-Slam-Titel. Und Formel 1, Kimi Antonelli startet in Monaco ganz vorn. Der Mercedes-Pilot holte sich in einem extrem engen Qualifying die Pole-Position, hauchdünn vor Max Verstappen. Antonelli sprach danach von einer magischen Runde. Dahinter stehen Lewis Hamilton und Charles Leclerc in Reihe 2. Leclerc hatte auf seiner letzten schnellen Runde noch die Mauer touchiert.
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12: Heiter bis wolkig, vereinzelt Schauer, in der Nacht von Westen her Regen, Tiefstemperaturen zwischen 14

0: 16 und 10 Grad. Morgen wolkig und windig, am Nachmittag sind auch einzelne Schauer und Gewitter möglich, bis 24 Grad. Der Blick auf die Straßen, ein brennendes Auto zwischen Borna und Dittmannsdorf in Höhe der A72 Abfahrt Borna Nord, momentan dort voll gesperrt. Und in Kamenz ein Unfall auf der Hans-Grade-Straße zwischen Macherstraße und Ortsausgang, auch da ist die Straße voll gesperrt. Geblitzt wird in Oschatz auf der Dresdner Straße B6 und in Dresden Langer Weg. Staus und Blitzer bitte melden, Nummer kostenlos 03x800 und die 4.
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0: 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Na, gleich feiern wir das hier und jetzt musikalisch. Wir leben den Moment von Christina Stürmer. Zuvor noch eine der erfolgreichsten 2000er. Kommt von Koschin und heißt Catch.
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1: Hi Stefan. Ja, ich stelle heute Abend vor die ganz frischen Hits von Taylor Swift. I remembered I loved you. Came back when it mattered. I saw you. Standing there in the light of the window. Aus dem Film Toy Story 5, der kommt ja im Juli. Da Neues von Madonna. Niall Horan, ehemals ja bei One Direction, hat gestern sein neues Album veröffentlicht.

0: uns im Top 25 Countdown. Vielleicht da wieder Bebe Rexha auf der 1. Also heute Abend wieder die 25 erfolgreichsten Hits der Woche, ermittelt aus den Airplay, Download und Streaming Charts.
1: Nach den Nachrichten um 10 vor 6 geht's los.

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11: Ich bin Helen Martin. Kann die Bundesregierung Deutschland modernisieren? Kanzler Merz hat Zweifel daran zurückgewiesen. Beim Landesparteitag der CDU Mecklenburg-Vorpommern hat er betont:
12: Ich persönlich bin davon überzeugt, dass wir in Deutschland die Kraft für die notwendigen Reformen haben. Und ich sage auch, die Koalition in Berlin hat die Kraft und die notwendige Geschlossenheit. Ich bin jedenfalls sicher, dass wir die gegenwärtigen Schwierigkeiten überwinden können.
11: Er sei zuversichtlich, dass Deutschland in relativ kurzer Zeit schon ganz anders aussehen könne, so Merz weiter. Im Haus der Sparkasse in Zwickau ist heute der Erich-Glowatzki-Preis verliehen worden. Zum 28. Mal würdigt die gleichnamige Stiftung damit junge Menschen, die sich um das Ansehen Sachsens verdient gemacht haben. In seiner Festansprache würdigte Ministerpräsident Michael Kretschmer das Ehrenamt als Herzstück des gesellschaftlichen Zusammenhalts. Ausgezeichnet wurden Fabian Luthert aus Nünrichts, Dua Alafetz aus Leipzig, Nicole Lohse aus Dresden und Maximilian Tietze ebenfalls aus Dresden. Zum heutigen Tag der Organspende hat die Deutsche Stiftung Organtransplantation aktuelle Zahlen für Sachsen vorgelegt. Demnach spendeten in den ersten 5 Monaten dieses Jahres 36 Menschen nach ihrem Tod Organe. Das sind 4 mehr als im Vorjahreszeitraum. Mit 21,6 Spendern pro 1 Million Einwohner belegt der Freistaat damit bundesweit den 2. Platz. Trotz dieses positiven Trends warten aktuell noch 342 Menschen in Sachsen auf ein lebensrettendes Spenderorgan. Zum Tennis. Mira Andreeva hat das French Open-Finale in Paris gewonnen. Die 19-jährige Russin hat sich gegen die Polin Maja Chalinska durchgesetzt und damit ihren ersten Grand-Slam-Titel geholt. Und zum Fußball. Da steht am Abend das letzte Testspiel der deutschen Nationalmannschaft vor der WM an. Gegner ist Co-Gastgeber USA. Anpfiff ist um 20.30 Uhr.
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0: Heiter bis wolkig, vereinzelt Schauer. In der Nacht von Westen her Regen, Tiefstemperaturen zwischen 14 und 10 Grad. Morgen wolkig und windig, am Nachmittag sind auch einzelne Schauer und Gewitter möglich, bis 24 Grad. Der Blick auf die Straßen. In Kamenz ein Unfall auf der Hans-Grade-Straße, dann ein brennendes Auto zwischen Borna und Dittmannsdorf.

0: Höhe der A72 Abfahrt Borna Nord geblitzt wird. In Serkowitz auf der Kötschenbroder Straße.
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3: Hallo und willkommen zu den Charts. Brandneuer Song von Taylor Swift spiele ich so in 10 Minuten. Außerdem neues Album von Niall Horan stelle ich vor. Und jetzt starten wir den Top 25 Countdown mit Platz 25. Bruno Mars und I Just Might.

0: 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Von 11 runter auf Platz 22. Damit Absteiger der Woche, BTS und Swim. Taylor Swift läuft bei uns hoch und runter. The Fate of Ophelia und Opal Light auch hier im Top 25 Countdown sind, ja, die beiden Songs schon länger vorne dabei. Und seit gestern gibt's was ganz Neues, ist auch nicht drauf auf dem letzten Album. Filmmusik zu Toy Story 5. Der Animationsfilm läuft am 23. Juli in Deutschland an. Im ersten Teil gab's vor 30 Jahren, ja, mit dem lebenden und sprechenden Spielzeug. Wie hier Buzz Lightyear.
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0: Ja, Taylor Swift hat die Filme auch geliebt und darf eine Musik beisteuern, Country-Musik. Damit kehrt sie zurück zu ihren musikalischen Wurzeln. Der neue Song soll von der Toy-Story-Figur Jessie inspiriert sein, einem Cowgirl.
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Mit den Charts am Samstagabend neue Hits entdecken. Taylor Swift und I Knew It, I Knew You aus dem neuen folgenden Toy Story 5 Film. Kommt im Juli. Jetzt zurück zum Top 25 Countdown mit Platz 21 von 18. Justin Bieber und Nicki Minaj. Beauty and

Von 24 hoch auf Platz 20. Tiffany Harris und Vertigo. Ja, und 30 Jahre ist es genau her. Da stieg einer der Sommerhits der 90er auf Platz 1. Viele können es mittanzen, ist ja auch nicht so schwer. Einfach kurz Macarena, Los del Rio.

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1: Charts Flashback, heute vor 30 Jahren Nummer 1, Los del Rio und Macarena. Und gleich weiter im aktuellen Countdown mit einem Neuansteiger.
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1: Auch die Nacht wechselbewölkt und es zieht dann in der zweiten Nachthälfte eine Regenbahn durch von West nach Ost. Tiefstwerte liegen zwischen 14 und 8 Grad. Morgen der Sonntag, teils sonnig, teils wolkig, Schauer die Ausnahme bei 20 bis 24 Grad. Guten Abend auf die Straßen, A9 Richtung Berlin, Unfall und Fahrzeugteile zwischen Coswig und Köselitz. Obacht auf der A17 Dresden Richtung Prag, mehrere Plastikteile und Spanngurte zwischen Dresden-Gorbitz und Tunnel Altfranken. Dann nach Unfällen voll gesperrt, einmal die B93, B176 zwischen Borna und Dittmannsdorf, hier höher A72 Abfahrt Borna Nord und in Kamenz gesperrt die Hans-Grade-Straße. Neuer Superblitzer in Dresden auf der Grimmstraße beidseitig.
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1: Namens, gleich stelle ich vor das neue Album von Niall Horan, aber vorher noch die Plätze 18 und 19 und neu auf Platz 19 eingestiegen, Tempest City mit Self-Aware.

Von 22 auf Platz 18, Holly Hammerstone und To Love Somebody. Das sind One Direction. Großer Durchbruch war 2012, 2013 und wer hätte gedacht, dass die Jungs ja alle eine große Solokarriere auch machen? Harry Styles, Liam Payne, Zayn Malik, Louis Tomlinson und Niall Horan, der hat gestern ein neues Album rausgebracht.

Ja, Dinner Party heißt sein neues Werk. Ja, er sagt, Dinner Party ist ein sehr persönliches Album, das von Liebe, Intimität, Hoffnung, Verlust und dem Älterwerden handelt.

0: Hit-in-Charts am Samstagabend neue Alben entdecke. Niall Horan und Taste So Good vom Album Dinner Party. Damit zurück zum Top 25 Countdown mit Platz 17 von der 19. Olivia Rodrigo und Drop Dead.
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von 21 hoch auf Platz 16. Kato und John, Turn the Lights Off. Und die 15, Tame Impala und Dracula.

0: Leonie, Platz 14 mit Don't Worry. So, bevor es nach den News im zweiten Teil top aktuell weitergeht, schauen wir mal zurück. Ende 1999 stieg auf Platz 1 der deutschen Singlecharts der Maschendrahtzaun, ja, von Stefan Raab. Ja, eigentlich ja von Regina Zindler aus Auerbach, die war die Ideengeberin. Sie ist die Tage an Krebs gestorben im Alter von 78. Ja, vor 27 Jahren trat Regina Zindler in der Sat.1 Gerichtsshow Richterin Barbara Salisch auf und klagte gegen ihren Nachbarn, weil dessen Knallerbsenstrauch zu nah an ihrem Maschendrahtzaun wuchs und diesen angeblich beschädigte. Ja, sie verlor zwar den Prozess, aber gewann durch den Song. Wohl 10 Pfennig pro verkaufte CD.
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0: Charts, Flashback, Nummer 1 Hit um die Jahrtausendwende, der Maschendrahtzaun von Stefan Raab und der vor kurzem verstorbenen Regina Zindler. Gleich geht's weiter im aktuellen Countdown.
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9: Ich bin Helen Martin. Der Vorsprung der AfD zur Union ist in einer aktuellen Umfrage noch mal größer geworden. Die Partei steht in der neuesten INSA-Umfrage für die Bild bei 29% und die Union bei 21%. Ursula Winkler hat die Details.
10: Die übrigen Parteien blieben in der Umfrage bei ihren Werten. Die SPD bei 12, die Grünen bei 14 und die Linke bei 11%. FDP und BSW würden mit jeweils 3% den Einzug in den Bundestag verpassen. In einer weiteren Bild-Umfrage sinken auch die persönlichen Werte von Kanzler Merz weiter. 77% der Befragten sind mit ihm unzufrieden.
9: Ob Heer, Luftwaffe oder Marine. In ganz Deutschland haben heute Standorte der Bundeswehr ihre Türen für Besucherinnen und Besucher geöffnet. Heute war nämlich Tag der Bundeswehr. Verteidigungsminister Pistorius hat sich über das Interesse gefreut. Gleichzeitig hat er den Tag genutzt, um einen stärkeren Zusammenhalt von Gesellschaft und Truppe zu beschwören. Es habe in den vergangenen Jahren wenig Raum für Begegnungen gegeben. Das ändere sich durch solche Veranstaltungen, so Pistorius. In Berlin ist der Ebola-Patient aus der Charité entlassen worden. Wie die Klinik mitgeteilt hat, ist er in einem guten Gesundheitszustand. Seit einer Woche sei das Virus bei ihm nicht mehr nachgewiesen worden. Der Mann, ein US-Amerikaner, hatte sich in der Demokratischen Republik Kongo infiziert. Dort hatte er als Arzt gearbeitet. Für die deutsche Fußballnationalmannschaft steht heute Abend die Generalprobe vor der WM an. Im letzten Testspiel geht's gegen Co-Gastgeber USA. Anpfiff ist um 20.30 Uhr. Und zum Tennis? Da hat Mira Andrejewa das French Open-Finale in Paris gewonnen. Die 19-jährige Russin hat sich gegen die Polin Maja Chalinska durchgesetzt.
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0: Auch die Nacht wechselbewölkt und es zieht dann in der zweiten Nachthälfte eine Regenbahn durch von West nach Ost.

0: Tiefstwerte liegen zwischen 14 und 8 Grad. Morgen der Sonntag, teils sonnig, teils wolkig, Schauer die Ausnahme bei 20 bis 24 Grad. Guten Abend auf die Straßen. Gesperrt noch Unfall die A9 Leipzig Richtung Berlin zwischen Coswig und Köselitz. A17 Dresden Richtung Prag. Einmal Vorsicht, Spanngurte und Plastikteile zwischen Dresden-Gorbitz und Tunnel Altfranken. Und zwischen Dresden-Prohlis und Heidenau. Auch hier liegt ein Spanngurt auf der Straße. Dann nach Unfällen voll gesperrt. Einmal die B93, B176 zwischen Borna und Dittmannsdorf. Hier Höhe A72 Abfahrt Borna Nord. Und in Kamenz gesperrt die Hans-Grade-Straße. Neuer Superblitzer in Dresden auf der Krimstraße beidseitig.
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0: Ja, willkommen zurück zum zweiten Teil mit den Plätzen 13 bis 1. Musik zur Fußball-WM, die am Donnerstag ja startet. Gleich Thema bei uns. Erstmal auf Platz 13, Alex Warren, Ordinary.

Platz 11, Kamerad und Hug Yourself. Vor den Top 10 schauen wir mal auf die hinteren Positionen und da haben wir zwei WM-Songs, ja. Noch 5 Tage, dann startet die Fußball-Weltmeisterschaft. Platz 32 ist Helene.

Ja, am Mittwoch startet Helene ihre 360-Grad-Stadion-Tour in Dresden. Da wird ja schon seit einigen Tagen fleißig geprobt, alles aufgebaut. Was für ein Spektakel. Und das hier ist außerdem der Song zur WM-Berichterstattung bei Magenta TV. Heute Nacht, gestern glatt mal von Nix auf Platz 1 in den Single Top 100 eingestiegen. Ich spiele aber jetzt den offiziellen WM-Hit von Shakira. Die Die heißt der, steht noch etwas.

0: Platz 26. Shakira und Burna Boy, Die Die, der offizielle Hit zur Fußball-Weltmeisterschaft, die am kommenden Donnerstag startet. Das war der Blick auf die hinteren Positionen. Jetzt die Top 10. Von 13 hoch auf die 10 ging's für Joe, End of Beginning.
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0: Taylor Swift mit Filmmusik zu Toy Story 5. I knew it, I knew you. So, nächste Woche garantiert hier im Countdown, oder? Jetzt gibt's aber von ihr Opalite und davor The Fate of Ophelia. Von 4 auf Platz 8 diese Woche.
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0: 10, auf Platz 7 Taylor Swift und Opel Lights. Gleich geht's weiter mit den Plätzen 6 bis 1, weil sie aufs Bibi Rexha wieder ganz nach oben geschafft hat. So, mit Faithless, das hören wir gleich hier, New Religion.
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0: Ein recht sommerliches Wochenende, auch morgen teils sonnig, teils wolkig. Schauer sind aber im Tagesverlauf die Ausnahme bei 20 bis 24 Grad. Aber in der Nacht, da zieht erstmal ein Regengebiet durch bei Tiefstwerten zwischen 14 und 8 Grad. Guten Abend auf die Straßen. Unfall auf der A4 Dresden Richtung Görlitz zwischen Ottendorf vor Griller und Pulsnitz, Standspur blockiert. A17 Prag Richtung Dresden, Liegenbleiber zwischen Bad Gottleuba und Baretal, rechte Spur, Radwechsel auf der Fahrerseite.

0: Spitze. Auf der A9 Richtung Berlin ist viel Geduld gefragt zwischen Coswig und Köselitz, linke Spur nach Unfall. Und Vollsperrung der B93 B176 zwischen Borna und Dittmannsdorf.
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0: Nabbins, gleich stelle ich vor dem brandneuen Song von Madonna, der gleich mal auf 1 gestiegen ist bei iTunes. Aber vorher unsere Plätze 5 und 6 auf der 6 Harry Styles American Girls.

0: von 7 auf Platz 5. Sarah Larsson und Lush Life. Unglaublich, ne? Dass ein rund 10 Jahre alter Song wieder so mega angesagt ist. Jetzt aber was ganz Frisches, bevor es im Countdown weitergeht. Madonna hat gestern ihren neuen Song Love Sensation gedroppt. Neues Album Confessions 2 folgt dann am 3. Juli.
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0: von 5 auf Platz 3. Teddy Swims, Mr. Know It All. Jetzt schauen wir mal zurück, gar nicht so weit, vor 5 Jahren in über 20 Ländern auf Platz 1, unter anderem in Deutschland, USA, Großbritannien. Olivia Rodrigo und Good For You.
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1: 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Heute vor 5 Jahren in über 20 Ländern auf Platz 1. Olivia Rodrigo und Good For You. Gleich unsere neue Nummer 1, denn von 1 auf Platz 2 ging's für Bebe Rexha und Faithless. New Religion.

0: 1 auf Platz 2. Bebe Rexha und Faithless, New Religion. So, gleich viel Spaß mit der Samstagnacht in The Mix und die startet mit Guru Josh, der heute 62 geworden wäre. Infinity kennen wir alle, das Original gleich mal wieder aus dem Jahr 89. Und jetzt von 2 auf Platz 1 ging es so für Alex Warren und Fever Dream.
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3: Ich bin Helen Martin. Vor rund einem Jahr hatte Innenminister Dobrindt die Grenzkontrollen intensiviert. Die Bundespolizei hat seit Mai 2025 über 50.000 unerlaubte Einreisen nach Deutschland festgestellt. Rund 37.000 Personen seien zurückgewiesen worden, heißt es. Ursula Winkler berichtet.
4: Vor der Verschärfung der Grenzkontrollen sind nur Menschen ohne Asylgesuch zurückgewiesen worden oder wenn sie eine Wiedereinreisesperre hatten. Inzwischen sollen alle Asylbewerber zurückgewiesen werden, es sei denn, sie sind krank, schwanger oder hilfsbedürftig. Minister Dobrindt hält die Kontrollen für wirkungsvoll. Sie wurden vorerst bis Mitte September verlängert.
3: Immer wieder hängt in der Bundesregierung der Haussegen schief. Kanzler Merz ist trotzdem zuversichtlich, dass die geplanten Sozialreformen beschlossen werden. Die Koalition habe die Kraft und die notwendige Geschlossenheit, so Merz auf dem CDU-Landesparteitag in Mecklenburg-Vorpommern. Er sei zuversichtlich, dass Deutschland schon wieder in relativ kurzer Zeit ganz anders aussehen könne. Zum Auftakt seiner Spanienreise ist Papst Leo in Madrid vom spanischen Königspaar empfangen worden. In einer ersten Rede hat der Pontifex Spanien außerdem für die Einhaltung des Völkerrechts und des Multilateralismus gedankt. In den nächsten Tagen wird der Papst noch Barcelona und die Kanarischen Inseln besuchen. Die erste Runde des Fußball-DFB-Pokals ist ausgelost worden. RB Leipzig trifft auf den SV Eintracht Trier aus der Regionalliga Südwest. Dynamo Dresden bekommt es mit einem Pokal-Neuling zu tun, und zwar mit Westfalia Rhinern aus der Oberliga Westfalen. Ansonsten muss der amtierende Pokalsieger, der FC Bayern, gegen den Zweitliga-Aufsteiger Osnabrück ran und Borussia Dortmund trifft auf den Sieger des Landespokals Hamburg, HEBC Hamburg.
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6: Ein recht sommerliches Wochenende, auch morgen teils sonnig, teils wolkig. Schauer sind aber im Tagesverlauf die Ausnahme bei 20 bis 24 Grad. Aber in der Nacht, da zieht erstmal ein Regengebiet durch bei Tiefstwerten zwischen 14 und 8 Grad. Guten Abend auf die Straßen. Unfall auf der A4 Dresden Richtung Görlitz zwischen Ottendorf, Vogrilla und Pulsnitz, Standspur blockiert. A17 Prag Richtung Dresden, Liegenbleiber zwischen Bad Gottbleuber und Barretal, rechte Spurradwechsel auf der Fahrerseite. Auf der A9 Richtung Berlin ist viel Geduld gefragt, zwischen Coswig und Köselitz, linke Spur nach Unfall. Unfallsperrung der B93, B176 zwischen Borna und Dittmannsdorf.
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2: Ein recht sommerliches Wochenende, auch morgen teils sonnig, teils wolkig. Schauer sind aber im Tagesverlauf die Ausnahme bei 20 bis 24 Grad. Aber in der Nacht, da zieht erstmal ein Regengebiet durch bei Tiefstwerten zwischen 14 und 8 Grad. Eine Meldung von der B93, B176, Sperrung wegen Feuerwehreinsatz zwischen Bornan und Abzweig nach Dittmannsdorf.
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4: Ich bin Helen Martin. Zehntausende Menschen haben heute den Bundeswehr-Aktionstag genutzt, um einen der 10 Standorte zu besuchen, die mitgemacht haben. Verteidigungsminister Pistorius war an der Universität der Bundeswehr in Neubiberg bei München. Der SPD-Politiker hat betont:
5: Der Tag der Bundeswehr zeigt, was unsere Frauen und Männer leisten, was sie können, wer sie sind. Er zeigt aber auch, die Bundeswehr gehört in die Mitte der Gesellschaft.
4: Der Tag der Bundeswehr soll außerdem auch junge Menschen für den neuen Wehrdienst anwerben. Der Vorsprung der AfD zur Union ist in einer aktuellen Umfrage noch mal größer geworden. Die Partei steht in der neuesten INSA-Umfrage für die Bild bei 29%, die Union bei 21%. Die anderen Parteien bleiben bei ihren Werten, die SPD bei 12, die Grünen bei 14 und die Linke bei 11%. Außerdem ist die Beliebtheit von Kanzler Merz weiter gesunken, 77% der Befragten sind mit ihm unzufrieden. In Berlin ist der Ebola-Patient aus der Charité entlassen worden. Wie die Klinik mitgeteilt hat, ist er in einem guten Gesundheitszustand. Seit einer Woche sei das Virus bei ihm nicht mehr nachgewiesen worden. Der Mann, ein US-Amerikaner, hatte sich in der Demokratischen Republik Kongo infiziert. Dort hatte er als Arzt gearbeitet. Die erste Runde des Fußball-DFB-Pokals ist ausgelost worden. RB Leipzig trifft auf den SV Eintracht Trier aus der Regionalliga Südwest. Dynamo Dresden bekommt es mit einem Pokal-Neuling zu tun, und zwar mit Westfalia Rhinern aus der Oberliga Westfalen. Ansonsten muss der amtierende Pokalsieger, der FC Bayern, gegen den Zweitliga-Aufsteiger Osnabrück ran und Borussia Dortmund trifft auf den Sieger des Landespokals Hamburg, HEBC Hamburg.
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7: Auch die Nacht wechselbewölkt und es zieht dann in der zweiten Nachthälfte eine Regenbahn durch von West nach Ost. Tiefstwerte liegen zwischen 14 und 8 Grad. Morgen der Sonntag, teils sonnig, teils wolkig, Schauer die Ausnahme bei 20 bis 24 Grad. Eine Meldung von der B93, B176, Sperrung wegen Feuerwehreinsatz zwischen Borna und Abzweig nach Dittmannsdorf.
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2: Zum Start in die Nacht vereinzelt jetzt schon mal ein Schauer. Dann zieht ein ganzes Regenband über Sachsen hinweg. In der Nacht bei Tiefstwerten zwischen 14 und 8 Grad. Morgen der Sonntag, mal sonnig, mal wolkig. Im Laufe des Tages überwiegend trocken bei 20 bis 24 Grad. Guten Abend auf die Straßen. Eine Meldung in Adorf im Erzgebirge. Vollsperrung nach Unfall der Adorfer Hauptstraße Höhe Jansdorfer Straße.
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0: Joshua Heise. Wir schaffen das. Dieser Satz hat die Ära Merkel geprägt. Heute hat ihn auch ihr Nachfolger Kanzler Merz gesagt. Auf dem CDU-Landesparteitag in Mecklenburg-Vorpommern wollte er damit zeigen, er ist zuversichtlich, was die anstehenden Sozialreformen angeht. Mehr dazu von Ursula Winkler.
1: Kanzler Merz zeigt sich überzeugt, die Koalition hat die Kraft für die notwendigen Reformen, trotz aller Unterschiede. Er sei sich sicher, dass Deutschland in relativ kurzer Zeit ganz anders aussehen könne. Die Koalition plant bis zum Sommer ein Riesenreformpaket zu Steuern, Arbeitsmarkt, Rente und Bürokratieabbau. Bei der Umsetzung gibt es aber noch Meinungsverschiedenheiten.
0: Ob Heer, Luftwaffe oder Marine, in ganz Deutschland haben heute Standorte der Bundeswehr ihre Türen für Besucherinnen und Besucher geöffnet. Es war nämlich Tag der Bundeswehr. Verteidigungsminister Pistorius hat das genutzt, um einen stärkeren Zusammenhalt von Gesellschaft und Truppe zu beschwören. Es habe in den vergangenen Jahren wenig Raum für Begegnungen gegeben. Das ändere sich durch solche Veranstaltungen, so Pistorius. Nach gut 2 Wochen Behandlung in der Berliner Charité ist der an Ebola erkrankte US-Amerikaner aus der Klinik entlassen worden. Der Mann hatte sich in der Demokratischen Republik Kongo angesteckt. Seit dem 30. Mai sei kein Virus mehr bei ihm nachgewiesen worden. Sein Gesundheitszustand sei gut, heißt es von der Charité. Die erste Runde des Fußball-DFB-Pokals ist ausgelost worden. Unter anderem muss der amtierende Pokalsieger FC Bayern gegen den Zweitliga-Aufsteiger Osnabrück ran. Borussia Dortmund trifft auf den Sieger des Landespokals HEBC Hamburg. Pokalfinalist Stuttgart bekommt's mit Hansa Rostock zu tun und RB Leipzig spielt in Runde 1 gegen den SV Eintracht Trier aus der Regionalliga Südwest.
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3: Zum Start in die Nacht vereinzelt jetzt schon mal ein Schauer, dann zieht ein ganzes Regenband über Sachsen hinweg, in der Nacht bei Tiefstwerten zwischen 14 und 8 Grad. Morgen der Sonntag, mal sonnig, mal wolkig, im Laufe des Tages überwiegend trocken bei 20 bis 24 Grad. Guten Abend auf die Straßen, aktuell freie Fahrt, gute Fahrt.
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1: Zum Start in die Nacht vereinzelt jetzt schon mal ein Schauer. Dann zieht ein ganzes Regenband über Sachsen hinweg. In der Nacht bei Tiefstwerten zwischen 14 und 8 Grad. Morgen der Sonntag, mal sonnig, mal wolkig. Im Laufe des Tages überwiegend trocken bei 20 bis 24 Grad.
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6: Zum Start in die Nacht vereinzelt jetzt schon mal ein Schauer. Dann zieht ein ganzes Regenband über Sachsen hinweg. In der Nacht bei Tiefstwerten zwischen 14 und 8 Grad. Morgen der Sonntag, mal sonnig, mal wolkig. Im Laufe des Tages überwiegend trocken bei 20 bis 24 Grad.
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2: Zum Start in die Nacht vereinzelt jetzt schon mal ein Schauer. Dann zieht ein ganzes Regenband über Sachsen hinweg. In der Nacht bei Tiefstwerten zwischen 14 und 8 Grad. Morgen der Sonntag, mal sonnig, mal wolkig. Im Laufe des Tages überwiegend trocken bei 20 bis 24 Grad.
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2: Zum Start in die Nacht vereinzelt jetzt schon mal ein Schauer. Dann zieht ein ganzes Regenband über Sachsen hinweg. In der Nacht bei Tiefstwerten zwischen 14 und 8 Grad. Morgen der Sonntag, mal sonnig, mal wolkig. Im Laufe des Tages überwiegend trocken bei 20 bis 24 Grad.
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4: Diese Nacht wechseln bewölkt und teils mit Regen bei Tiefstwerten zwischen 14 und 8 Grad. Heute der Sonntag, mal sonnig, mal wolkig, Schauer die Ausnahme bei 20 bis 24 Grad. Der Montag sogar bis 26 Grad, auch da wechseln sich Sonne und Wolken ab. Am Dienstag wird es unbeständiger und etwas kühler.
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1: Diese Nacht zu wechseln, bewölkt und teils mit Regen bei Tiefstwerten zwischen 14 und 8 Grad. Heute der Sonntag, mal sonnig, mal wolkig, Schauer die Ausnahme bei 20 bis 24 Grad. Der Montag sogar bis 26 Grad, auch da wechseln sich Sonne und Wolken ab. Am Dienstag wird es unbeständiger und etwas kühler.
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